0: So ein Preisdeckel würden den Staat erneut Milliarden kosten, so die Ministerin zur Begründung. Die bestehende 12-Uhr-Regel und das verschärfte Kartellrecht sorgen laut Reiche bereits für mehr Transparenz für die Kunden. Weitere Maßnahmen sind deshalb im Moment nicht geplant. Auch die Versorgung mit Kraftstoffen ist gesichert. Erst wenn die Preise deutlich weiter steigen, könnte man über neue Maßnahmen sprechen, sagte Ministerin Reiche. David Riemer, Nachrichtenredaktion.
1: 33 Filialen der Warenhauskette Galeria werden auf ihre Rentabilität geprüft und könnten geschlossen werden. Das Unternehmen nannte nun die betroffenen Standorte. Galeria will mit den Vermietern über Mietkonditionen und Flächenanpassungen verhandeln. Sollten keine tragfähigen Lösungen erarbeitet werden, sei die Fortführung der jeweiligen Filiale gefährdet. Viele Jobs stehen auf dem Spiel.
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3: Hallo auf die Straßen. Aktuell liegen uns keine Meldungen vor. Ihr habt freie Fahrt. In 30 Minuten gibt es hier das nächste Update. Kommt gut und sicher an euer Ziel.
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3: In Mannheim zeigt das Thermometer derzeit 17 Grad. Wiesbaden und Friedberg liegen beide bei 16 Grad. In der Nacht sinkt das Thermometer auf milde 12 Grad. So wird das Wetter morgen. Es erwartet euch ein freundlicher Tag mit Sonne und lockeren Wolken bei anfangs 12 Grad. Im Laufe des Tages steigt das Thermometer auf angenehm warme 27 Grad an.

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1: Ich bin Tine Klimach. Mitten im Krieg mit dem Iran, der sich auch um dessen Atomprogramm dreht, verkünden die USA eine neue Einigung mit Saudi-Arabien. Die US-Regierung will Saudi-Arabien beim Aufbau eines zivilen Atomprogramms helfen. Beide Länder unterzeichneten in Washington ein entsprechendes Abkommen. US-Energieminister Wright betonte, dass das Abkommen höchste Standards erfülle und auch beinhalte, dass keine Atomwaffen verbreitet werden. Die Vereinbarung wird dem US-Parlament zur Prüfung vorgelegt. Dort könnte es Widerstand geben. Im Kampf gegen sexuellen Kindesmissbrauch dürfen Messenger-Dienste in der EU bald wieder in privaten Chats nach Hinweisen suchen. In der Debatte um die sogenannte Chat-Kontrolle einigten sich die Mitgliedsländer darauf, Datenschutzregeln befristet zu lockern.
2: Es geht um Bilder oder Videos von Kindesmissbrauch. Danach dürfen Anbieter von Diensten wie Outlook, Gmail oder Instagram wieder mit Hilfe von Software suchen. Aber verschlüsselte Chats wie bei WhatsApp oder Signal dürfen nicht durchsucht werden. Und die EU-Ausnahmeregelung verbietet auch Techniken, die Nachrichten prüfen, bevor sie verschlüsselt und versendet sind. Eigentlich war die Übergangsregelung im Frühjahr ausgelaufen, aber jetzt einigten sich Mitgliedstaaten und das EU-Parlament doch noch. Die Ausnahme gilt nun bis April 2028. Aus Brüssel, Michael Brandt.
1: Trotz gestiegener Spritpreise schließt Bundeswirtschaftsministerin Katharina Reiche weitere staatliche Entlastungen vorerst aus. Die Haushaltslage lasse das nicht zu, sagte sie bei RTL NTV.
3: Eine neue Spritpreisbremse oder ein Preisdeckel würden den Staat erneut Milliarden kosten, so die Ministerin zur Begründung. Die bestehende 12-Uhr-Regel und das verschärfte Kartellrecht sorgen laut Reiche bereits für mehr Transparenz für die Kunden. Weitere Maßnahmen sind deshalb im Moment nicht geplant. Auch die Versorgung mit Kraftstoffen ist gesichert. Erst wenn die Preise deutlich weiter steigen, könnte man über neue Maßnahmen sprechen, sagte Ministerin Reiche. David Riemer, Nachrichtenredaktion.
1: 33 Filialen der Warenhauskette Galeria werden auf ihre Rentabilität geprüft und könnten geschlossen werden. Das Unternehmen nannte nun die betroffenen Standorte. Galeria will mit den Vermietern über Mietkonditionen und Flächenanpassungen verhandeln. Sollten keine tragfähigen Lösungen erarbeitet werden, sei die Fortführung der jeweiligen Filiale gefährdet. Viele Jobs stehen auf dem Spiel.
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4: Auf der A3 Richtung Frankfurt steht zwischen Bad Camberg und Itzstein ein kaputter Schwertransport auf dem rechten Fahrstreifen und dem Standstreifen. Gute Fahrt.
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4: In Itzstein zeigt das Thermometer 15 Grad. In Heidelberg ist es mit 16 Grad etwas wärmer. Und auch Hanau meldet 15 Grad. In der Nacht sinkt das Thermometer auf milde 12 Grad. So wird das Wetter morgen. Es erwartet euch ein freundlicher Tag mit Sonne und lockeren Wolken bei anfangs 12 Grad. Im Laufe des Tages steigt das Thermometer auf angenehm warme 27 Grad an.

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1: Ich bin Tine Klimach. Die Regierung von US-Präsident Trump will Saudi-Arabien beim Aufbau eines zivilen Atomprogramms helfen. Die Energieminister beider Länder unterzeichneten in Washington ein entsprechendes Abkommen, wie das US-Energieministerium mitteilte.
2: Das Abkommen beinhaltet nach den Worten des US-Energieministers keine Herstellung oder Verbreitung von Atomwaffen. Es soll ein rein ziviles Nuklearprogramm sein, das den USA vor allem wirtschaftliche Vorteile bringt. Sie wollen Nukleartechnologie exportieren, das wiederum soll Jobs in den USA schaffen. Und Saudi-Arabien profitiert, indem es den Energiebedarf seines Landes decken kann. Aber im laufenden Krieg mit dem Iran und der Instabilität im Nahen Osten ist das Abkommen umstritten. Aus den USA Tina Eck.
1: Die sogenannte Frühstartrente rückt näher. Bundesfinanzminister Lars Klingbeil gab den entsprechenden Gesetzentwurf in die Ressortabstimmung innerhalb der Bundesregierung. Im Kern sollen alle Kinder ab 6 Jahren regelmäßig Geld vom Staat bekommen. Für die Altersvorsorge.
3: Schon als Kind für die Rente vorsorgen, ganz egal wie viel Geld die Eltern haben, und sich schon als Jugendlicher mit Finanzplänen beschäftigen. Das sind die Ziele der Regierung. Der Bund will künftig für jedes Kind vom 6. bis zum 18. Lebensjahr 10 Euro im Monat zahlen in ein Altersvorsorgedepot. Ausgezahlt werden soll das Kapital mit Mitte 60. Die Erträge bleiben bis zur Auszahlung steuerfrei. Losgehen soll's mit den Kindern, die 2020 geboren wurden. Dann soll jährlich der Jahrgang der dann 6-Jährigen dazukommen. Thomas Bremser, Redaktion.
1: Auf der Suche nach Beweisen für fragwürdige Aktiengeschäfte aus früheren Postbankzeiten haben Ermittler die Zentrale der Deutschen Bank in Frankfurt durchsucht. Nach Angaben der Deutschen Bank geht es um Geschäfte der früheren Postbank aus den Jahren 2008 bis 2010. Dabei besteht der Verdacht der Steuerhinterziehung bei sogenannten Cum-Cum-Geschäften. Dabei generierten Banken Steuervorteile für ausländische Inhaber deutscher Aktien. Es entstand ein Schaden in Milliardenhöhe. Zum Sport. Der Deutsche Fußballbund steht vor dem Start in die Zukunft mit dem neuen Bundestrainer Jürgen Klopp. Nach dpa-Informationen soll es am Vormittag zu einer weiteren gemeinsamen Sitzung von Aufsichtsrat und Gesellschafterversammlung des DFB kommen. Der DFB selbst dementierte das allerdings. Es gebe noch weitere Details zu klären.
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4: Auf der A3 Richtung Frankfurt ist zwischen Bad Camberg und Idstein der rechte Fahrstreifen gesperrt. Ein kaputter Schwertransport blockiert die Fahrbahn und den Standstreifen. Gute Fahrt.
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4: In Limburg sind es aktuell 13 Grad. In Aschaffenburg und Weilburg messen wir jeweils 12 Grad. In der Nacht sinkt das Thermometer auf milde 12 Grad. So wird das Wetter morgen. Es erwartet euch ein freundlicher Tag mit Sonne und lockeren Wolken bei anfangs 12 Grad. Im Laufe des Tages steigt das Thermometer auf angenehm warme 27 Grad an.

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1: Ich bin Tine Klimach. Mitten im Krieg mit dem Iran, der sich auch um dessen Atomprogramm dreht, verkünden die USA eine neue Einigung mit Saudi-Arabien. Die US-Regierung will Saudi-Arabien beim Aufbau eines zivilen Atomprogramms helfen. Beide Länder unterzeichneten in Washington ein entsprechendes Abkommen. US-Energieminister Wright betonte, dass das Abkommen höchste Standards erfülle und auch beinhalte, dass keine Atomwaffen verbreitet werden. Die Vereinbarung wird dem US-Parlament zur Prüfung vorgelegt. Dort könnte es Widerstand geben. Die Bundesregierung will Abschiebungen nach Afghanistan offenbar ausweiten. Das erklärte das hessische Innenministerium. Demnach habe die Bundespolizei mitgeteilt, die bisherigen Einschränkungen auf Straftäter und Gefährder aufzuheben.
2: Bundesinnenminister Dobrindt hat erst Anfang der Woche bekräftigt, Abschiebungen in Länder wie Afghanistan zu forcieren. Ihm ging es vor allem um Straftäter nach einem tödlichen Angriff auf einen Studenten in Trier. Künftig soll aber jeder Afghane, der ausreisepflichtig ist, abgeschoben werden können, sagt die hessische Landesregierung. Grundlage dafür ist die Zusammenarbeit mit der Taliban-Regierung. Thomas Bremser, Redaktion.
1: Im Kampf gegen sexuellen Kindesmissbrauch dürfen Messenger-Dienste in der EU bald wieder in privaten Chats nach Hinweisen suchen. In der Debatte um die sogenannte Chat-Kontrolle einigten sich die Mitgliedsländer darauf, Datenschutzregeln befristet zu lockern.
3: Es geht um Bilder oder Videos von Kindesmissbrauch. Danach dürfen Anbieter von Diensten wie Outlook, Gmail oder Instagram wieder mit Hilfe von Software suchen. Aber verschlüsselte Chats wie bei WhatsApp oder Signal dürfen nicht durchsucht werden. Und die EU-Ausnahmeregelung verbietet auch Techniken, die Nachrichten prüfen, bevor sie verschlüsselt und versendet sind. Eigentlich war die Übergangsregelung im Frühjahr ausgelaufen, aber jetzt einigten sich Mitgliedstaaten und das EU-Parlament doch noch. Die Ausnahme gilt nun bis April 2028. Aus Brüssel, Michael Brandt.
1: 33 Filialen der Warenhauskette Galeria werden auf ihre Rentabilität geprüft und könnten geschlossen werden. Das Unternehmen nannte nun die betroffenen Standorte. Galeria will mit den Vermietern über Mietkonditionen und Flächenanpassungen verhandeln. Sollten keine tragfähigen Lösungen erarbeitet werden, sei die Fortführung der jeweiligen Filiale gefährdet. Viele Jobs stehen auf dem Spiel.
4: Und jetzt für euch Hessen aktuell mit Vincent Schulz. Und die Zahl der Abschiebungen aus Hessen ist im ersten Halbjahr leicht zurückgegangen. Laut dem Innenministerium wurden 921 Menschen abgeschoben. Im Vorjahreszeitraum waren es etwas mehr als 1000. Eintracht Frankfurt trauert um sein früheres Vorstandsmitglied Klaus Lötzbeier. Er ist laut dem Verein am Dienstag im Alter von 86 Jahren gestorben. Und Hessens Innenminister Roman Possek will die Kontrollen gegen falsche Wohnungsanmeldungen verschärfen. Das teilte das Innenministerium auf ARD-Anfrage mit. Mehr dazu in den Nachrichten um halb.
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5: Hallo, auf die Straßen. Aktuell liegen uns keine Meldungen vor. Ihr habt freie Fahrt. In 30 Minuten gibt es hier das nächste Update. Kommt gut und sicher an euer Ziel.
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5: In Michelstadt sind es aktuell 13 Grad, in Idstein ebenfalls 13 und auch in Weilburg messen wir 13 Grad. Und so wird das Wetter heute. Es erwartet euch ein freundlicher Tag mit einigen Wolken und klaren Abschnitten, das Ganze bei maximal 24 Grad.

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16: Heute mit mir Vincent Schulz. Und in Gießen könnte nach mehr als 80 Jahren wieder ein Fischotter unterwegs sein. Darauf deuten Aufnahmen einer Wildkamera bei Linden und mehrere Kotfunde in Gießen und Polheim hin. Eine DNA-Analyse soll jetzt klären, ob die Spuren tatsächlich von einem Fischotter stammen. Noch ist unklar, ob das Tier nur auf der Durchreise war oder länger in der Region bleibt, so die deutsche Presseagentur. Fischotter sind sehr scheu und legen auf der Suche nach geeigneten Lebensräumen oft weite Strecken zurück. In Hessen galt die Tierart seit Mitte des vergangenen Jahrhunderts als ausgestorben. Inzwischen breitet sie sich aber so langsam wieder in Hessen aus. Die Zahl der Abschiebungen aus Hessen ist im ersten Halbjahr leicht zurückgegangen. Laut dem Innenministerium wurden 921 Menschen abgeschoben. Im Vorjahreszeitraum waren es noch etwas mehr als 1000. Eintracht Frankfurt trauert um sein früheres Vorstandsmitglied Klaus Lötzbeier. Er ist laut dem Verein am Dienstag im Alter von 86 Jahren gestorben. Lötzbeier war über 25 Jahre in verantwortungsvollen Positionen bei der Eintracht tätig. Und Hessens Innenminister Roman Posek will die Kontrollen gegen falsche Wohnungsanmeldungen verschärfen. Das hat das Innenministerium auf ARD-Anfrage mitgeteilt. Hintergrund ist ein Fall aus Frankfurt, bei dem ein verurteilter Kommunalpolitiker falsche Wohnungsgeberbescheinigungen für Aufenthaltstitel ausgestellt haben soll. Demnach hat die Stadt Frankfurt bislang kein Frühwarnsystem, um auffällige Anmeldungen an bestimmten Adressen systematisch zu überprüfen.
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17: Hallo auf die Straßen. Aktuell liegen uns keine Meldungen vor. Ihr habt freie Fahrt. In 30 Minuten gibt es hier das nächste Update. Kommt gut und sicher an euer Ziel.
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17: In Hochheim am Main haben wir aktuell 14 Grad. In Höchst im Odenwald sind es 13. Und auch Limburg meldet 13 Grad. Und so wird das Wetter heute. Es erwartet euch ein freundlicher Tag mit einigen Wolken und klaren Abschnitten. Das Ganze bei maximal 24 Grad.

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1: Ich bin David Riemer. Die Regierung von US-Präsident Trump will Saudi-Arabien beim Aufbau eines zivilen Atomprogramms helfen. Die Energieminister beider Länder unterzeichneten in Washington ein entsprechendes Abkommen, teilte das US-Energieministerium mit. Den genauen Inhalt veröffentlichte das Ministerium zunächst allerdings nicht.
2: Das Abkommen beinhaltet nach den Worten des US-Energieministers keine Herstellung oder Verbreitung von Atomwaffen. Es soll ein rein ziviles Nuklearprogramm sein, das den USA vor allem wirtschaftliche Vorteile bringt. Sie wollen Nukleartechnologie exportieren, das wiederum soll Jobs in den USA schaffen. Und Saudi-Arabien profitiert, indem es den Energiebedarf seines Landes decken kann. Aber im laufenden Krieg mit dem Iran und der Instabilität im Nahen Osten ist das Abkommen umstritten. Aus den USA Tina Eck.
1: Weil sich die Regierungsparteien erst auf den letzten Drücker einig werden, liegt ein endgültiger Gesetzentwurf erst kurz vor der Abstimmung im Bundestag vor. Das sorgt regelmäßig für Kritik. Am Vormittag verkündet das Bundesverfassungsgericht, ob es deshalb neue Temporegeln für Gesetzesänderungen geben muss.
3: Hunderte Seiten komplizierter Gesetzestext, aber keine Zeit vor der Abstimmung alles genau durchzulesen. Kritisiert wurde das zum Beispiel zuletzt beim Sparpaket für die gesetzlichen Krankenkassen. Das Urteil heute basiert aber auf einem älteren Fall, dem Heizungsgesetz der alten Ampelregierung. Hier hatte die Union erreicht, dass die Abstimmung verschoben werden musste und das Gesetz erst später verabschiedet werden konnte. Heute wird sich klären, ob für die Gesetzgebung generell neue Fristen festgelegt werden müssen. Jan-Henner Reitze, Nachrichtenredaktion.
1: An der französischen Atlantikküste bei Bordeaux sind tausende Touristen wegen eines Waldbrandes vorsorglich evakuiert worden. Laut Behörden habe sich der Brand bereits auf einer Fläche von 800 Hektar ausgedehnt. Bislang sei niemand verletzt worden. Rund 700 Bewohner mussten zwei Stadtteile des Ortes Les Bourget verlassen. Der dortige Campingplatz wurde geräumt. Auch ein Strand wurde evakuiert. Zum Sport. Hannover ist für 4 Tage das Zentrum des deutschen Spitzensports. Von heute bis Sonntag finden in der niedersächsischen Landeshauptstadt die Finals 2026 statt. Bei der großen Multisportveranstaltung werden 143 deutsche Meistertitel in 24 Sportarten vergeben.
4: Und jetzt für euch Hessen aktuell mit Vincent Schulz. Und die Zahl der Abschiebungen aus Hessen ist im ersten Halbjahr leicht zurückgegangen. Laut dem Innenministerium wurden 921 Menschen abgeschoben. Im Vorjahreszeitraum waren es etwas mehr als 1000. Eintracht Frankfurt trauert um sein früheres Vorstandsmitglied Klaus Lötzbeier. Er ist laut dem Verein am Dienstag im Alter von 86 Jahren gestorben. Und Hessens Innenminister Roman Possek will die Kontrollen gegen falsche Wohnungsanmeldungen verschärfen. Das teilte das Innenministerium auf ARD-Anfrage mit. Mehr dazu in den Nachrichten um 19:30.
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5: Auf der A5 Richtung Kassel zwischen Frankfurt-Westhafen und dem Nordwestkreuz stockt der Verkehr auf 1 Kilometer. Gute Fahrt.
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5: In Nerstetten zeigt das Thermometer 13 Grad. Babenhausen meldet 11 Grad, während es in Bensheim 14 Grad sind. Und so wird das Wetter heute. Es erwartet euch ein freundlicher Tag mit einigen Wolken und klaren Abschnitten. Das Ganze bei maximal 24 Grad.
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6: Hey ho, einen wunderschönen guten Morgen. Donnerstag, 23. Juli, kurz nach 6. Und damit starten wir also in eine neue Ausgabe unseres Country-Morgens. Ich bin Saddle, schön, dass ihr mit dabei seid. Ich habe gleich ein wunderbares Cover für euch direkt mal zum Start in diese Stunde. Chris Norman und Susie Quattro nämlich mit Stumbling In. Und davor noch Morgan Wallen, Everything

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1: Morgen von 8 bis 9 ziehen wir hier bei mir im Country Morgen auf The Wolf ein kleines Zwischenfazit, und zwar, was denn für euch die größten Sommer-Country-Hits aller Zeiten sind. Ich kann ja schon mal einen ganz kleinen Tease geben. Dieser Song, der ist aktuell in den Top 10 vertreten. She's from Texas, I can tell by the way he's two stepping round the room. Wenig überraschend, oder? Der Song des Jahres auch, Choosing Texas, Ella Langley. Natürlich ist da dann noch mal ein bisschen Bias, dass man da gerade aktuell den Song immer wieder rauf und runter hört. Ich kann so viel sagen, ganz weit oben, aber natürlich auch ganz, ganz viele Klassiker. Wer genau, das erfahrt ihr morgen von 8 bis 9 Uhr. Bis dahin könnt ihr natürlich weiterhin fleißig abstimmen und vielleicht sogar noch Choosing Texas aus den Top 10 rausschmeißen lassen. Wer weiß. Deswegen rein in unsere kostenlose The Wolf App und dann eben abstimmen bei unserer The Wolf Summertime für eure liebsten Sommer-Country-Hits. Und morgen von 8 bis 9 ziehen wir dann ein erstes kleines Zwischenfazit hier bei mir in der Sendung.

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1: Wunderschönen guten Morgen, liebe Wölfe. Wir haben Donnerstag, den 23. Juli. Und donnerstags heißt es hier auf The Wolf ja immer, es wird Zeit für eine neue Ausgabe von Hosted By. Eine Stunde lang haben hier eben Country Stars die Entscheidungsgewalt, was eben gelabert wird und auch welche Musik laufen soll. Und heute ist dieser Country Star Sascha Salvati, auf den wir uns freuen können. Und der ist mir jetzt auch also gerade zugeschaltet. Hallo Sascha, schönen guten Morgen. Dank dir fürs frühe Aufstehen. Erzähl doch mal, was für Musik hast du uns denn später so mitgebracht?
2: Also wir haben ganz, ganz viele Sachen dabei und ich betone ja immer, dass ich sehr, auch wenn ich natürlich eine große Wertschätzung habe für die alte Country-Musik und auch die Country-Musik der 90er, aber dass ich natürlich ganz besonders für die moderne Country-Musik stehe und da haben wir Songs von Tyler Hubbard, natürlich Luke Combs und Morgan Wallen. Aber auch von Ella Langley natürlich, die dürfen wir nicht vergessen.
1: Vielleicht noch kurz was zu dir. Was ist eigentlich Country so für dich?
2: Für mich ist Country-Musik und dieser ganze Country-Lifestyle vor allen Dingen Freiheit. Und Freiheit ist für mich, steht in meiner Rangliste immer ganz, ganz, ganz weit oben. Und deswegen habe ich mich ja dann auch irgendwann eben in der Corona-Pandemie, als Freiheit Mangelware war, dazu entschieden, die Musik zu machen, selbst auch zu machen, die am meisten Freiheit transportiert.
1: Sascha Salvati, später ab 18 Uhr können wir ihn also noch besser kennenlernen. Eine Stunde dort, dann eben mit ihm bei Hosted By, nur hier auf

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13: Heute mit mir, Vincent Schulz. Und in Gießen könnte nach mehr als 80 Jahren wieder ein Fischotter unterwegs sein. Darauf deuten Aufnahmen einer Wildkamera bei Linden und mehrere Kotfunde in Gießen und Polheim hin. Eine DNA-Analyse soll jetzt klären, ob die Spuren tatsächlich von einem Fischotter stammen. Noch ist unklar, ob das Tier nur auf der Durchreise war oder länger in der Region bleibt, so die deutsche Presseagentur. Fischotter sind sehr scheu und legen auf der Suche nach geeigneten Lebensräumen oft weite Strecken zurück. In Hessen galt die Tierart seit Mitte des vergangenen Jahrhunderts als ausgestorben. Inzwischen breitet sie sich aber so langsam wieder in Hessen aus. Die Zahl der Abschiebungen aus Hessen ist im ersten Halbjahr leicht zurückgegangen. Laut dem Innenministerium wurden 921 Menschen abgeschoben. Im Vorjahreszeitraum waren es noch etwas mehr als 1000. Eintracht Frankfurt trauert um sein früheres Vorstandsmitglied Klaus Lötzbeier. Er ist laut dem Verein am Dienstag im Alter von 86 Jahren gestorben. Lötzbeier war über 25 Jahre in verantwortungsvollen Positionen bei der Eintracht tätig. Und Hessens Innenminister Roman Possek will die Kontrollen gegen falsche Wohnungsanmeldungen verschärfen. Das hat das Innenministerium auf ARD-Anfrage mitgeteilt. Hintergrund ist ein Fall aus Frankfurt, bei dem ein verurteilter Kommunalpolitiker falsche Wohnungsgeberbescheinigungen für Aufenthaltstitel ausgestellt haben soll. Demnach hat die Stadt Frankfurt bislang kein Frühwarnsystem, um auffällige Anmeldungen an bestimmten Adressen systematisch zu überprüfen.
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14: Hallo auf die Straßen. Aktuell liegen uns keine Meldungen vor. Ihr habt freie Fahrt. In 30 Minuten gibt es hier das nächste Update. Kommt gut und sicher an euer Ziel.
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14: Bei euch in Friedberg sind es aktuell 13 Grad. In Selters messen wir 15 und Groß-Gerau meldet 14 Grad. Und so wird das Wetter heute. Es erwartet euch ein freundlicher Tag mit einigen Wolken und klaren Abschnitten. Das Ganze bei maximal 24 Grad.
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15: Hey ho, wunderschönen guten Morgen. Kurz nach 6:30 donnerstags kommen ja auch immer wieder die neuen Filme in die deutschen Kinos rein. Was da in dieser Woche so dabei ist, das hören wir direkt gleich nach den Bellamy Brothers Games People Play. Und jetzt gibt's erstmal diesen schönen Titel hier. Let the Country Music.

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1: Es sind Sommerferien. Die Kids, die haben ja gerade endlos viel Zeit. Und falls ihr nicht wisst, was ihr mit ihnen noch so machen sollt, wie wär's mal wieder mit Kino? Da kommt ja in dieser Woche der neue Toy Story-Streifen raus. Habt ihr vielleicht mitbekommen? Allein ja durch den Soundtrack. Der kommt ja von Taylor Swift. Aber auch ansonsten wurde der jetzt ja heiß erwartet. Das ist mittlerweile schon der 5. Teil, da fragt man sich natürlich schon, was kann man denn da noch für eine Story bringen? Naja, überleg doch mal, was ist denn in den letzten Jahren hier bei uns generell überall eigentlich immer mehr Standard im Alltag geworden? Die ach so böse Technik.
2: Ist die Lage für Spielzeuge
3: wirklich so schlimm?
4: Wir finden täglich immer mehr vergessenes Spielzeug.
5: Wir sind verloren!
3: Die Technik übernimmt unser Zuhause.
4: Ach, ich weiß nicht, Jesse. Spielzeug ist zum Spielen, aber Technik ist
6: für alles.
1: Konkret heißt es also in Toy Story 5 Spielzeug versus Hightech. Puppe gegen Tablet. Und ich muss sagen, ich finde dafür, dass es ein Familienfilm ist, ist das trotzdem auch ein Film, wo auch man als Eltern auf jeden Fall durchaus unterhalten wird. Also es sind ein paar süße, aber auch wirklich witzige Szenen dabei.
7: Bildschirmzeit ist jetzt vorbei.
8: Okay.
9: Wir müssen reden.
10: Gerettete.
11: Nenn mich Lilly.
12: Ich und das Spielzeug haben den ganzen Sommer versucht, für Bonnie Freunde zu finden.
13: Ja.
12: Aber dann hast du dazwischen gefunkt. Hörst du mir überhaupt zu?
14: Ich höre doch immer zu.
15: Siehst du?
16: Pass mal auf, ich und das Spielzeug haben den ganzen Sommer...
17: Jetzt auf Spanisch.
18: Was? Hey, der Platz hinter der Kommode gehört mir.
1: Deswegen gibt's von mir auch einen Daumen hoch. Ist halt so ein typisch kitschiger Pixar-Film. Ne? Aber wer so bei Ratatouille, Findet Nemo oder auch Wall-E ab und zu mal lachen konnte, der macht auch hier mit Toy Story 5 nichts falsch. Von mir gibt's daher 3 von 5 Sternen.

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1: Wunderschönen guten Morgen. Wir kommen jetzt hier auf The Wolf zu unserem Song des Tages. Chandler Stevens, Boys of Summer. Natürlich ist es ein Cover von der legendären Version.

Anfänger ist aber ziemlich schön, denn Chandler Stevens, die kommt aus Florida, ist also mit Strand- und Sommerfeeling aufgewachsen. Sie selbst sagte, der Song, der fühle sich für sie wie der Soundtrack ihrer Kindheit an. Und das passt dann ja auch sehr gut zum Inhalt des Songs. Dort geht es nämlich auch vor allem um Nostalgie, also um eine vergangene Liebe, um alte Erinnerungen. Hier auf The Wolf jetzt unser Song des Tages, Chandler Stevens mit Boys of Summer.

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1: Ich bin David Riemer. Die US-Regierung will Saudi-Arabien beim Aufbau eines zivilen Atomprogramms helfen. Beide Länder unterzeichneten in Washington ein entsprechendes Abkommen, wie das US-Energieministerium mitteilte. Den genauen Inhalt veröffentlichte das Ministerium zunächst nicht. Die USA wollen wirtschaftlich profitieren, sie wollen Nukleartechnologie exportieren, das soll wiederum Jobs in den USA schaffen. Die sogenannte Frühstartrente rückt näher. Bundesfinanzminister Klingbeil gab den entsprechenden Gesetzentwurf in die Ressortabstimmung innerhalb der Bundesregierung. Im Kern sollen alle Kinder ab 6 Jahren regelmäßig Geld vom Staat bekommen für die Altersvorsorge.
2: Schon als Kind für die Rente vorsorgen, ganz egal wie viel Geld die Eltern haben, und sich schon als Jugendlicher mit Finanzplänen beschäftigen. Das sind die Ziele der Regierung. Der Bund will künftig für jedes Kind vom 6. bis zum 18. Lebensjahr 10 Euro im Monat zahlen in ein Altersvorsorgedepot. Ausgezahlt werden soll das Kapital mit Mitte 60. Die Erträge bleiben bis zur Auszahlung steuerfrei. Losgehen soll's mit den Kindern, die 2020 geboren wurden. Dann soll jährlich der Jahrgang der dann 6-Jährigen dazukommen. Thomas Bremser, Nachrichtenredaktion.
1: Hitze und geringe Regenmengen als Folge des Klimawandels sorgen dafür, dass die Böen in Europa stärker austrocknen. Das zeigt eine Studie, an der auch der Deutsche Wetterdienst beteiligt war. Landwirtschaftliche Bodendürren in Westeuropa sind demnach etwa 5-mal wahrscheinlicher geworden als vor der Industrialisierung.
3: Hauptproblem ist demnach die dramatisch gestiegene Verdunstung. Trotz höherer Niederschläge im Winter trocknen die Böden in weiten Teilen Europas schon im Frühjahr ungewöhnlich stark aus. Frankreich verzeichnete beispielsweise die niedrigste Maisernte seit 50 Jahren. Vielerorts gibt es im Sommer bereits Beschränkungen bei der Nutzung von Trinkwasser. Steigt der Ausstoß von klimaschädlichen Treibhausgasen weiter, drohen in der Landwirtschaft laut Studie historische Ernteverluste. Und zusammen mit den globalen Konflikten weiter steigende Lebensmittelpreise. Katrin Müller, Nachrichtenredaktion.
1: Zum Sport. Hannover ist für 4 Tage das Zentrum des deutschen Spitzensports. Von heute bis Sonntag finden in der niedersächsischen Landeshauptstadt die Finals 2026 statt. Bei der großen Multisportveranstaltung werden 143 deutsche Meistertitel in 24 Sportarten vergeben.
4: Und jetzt für euch Hessen aktuell mit Vincent Schulz. Und die Zahl der Abschiebungen aus Hessen ist im ersten Halbjahr leicht zurückgegangen. Laut dem Innenministerium wurden 921 Menschen abgeschoben. Im Vorjahreszeitraum waren es etwas mehr als 1000. Eintracht Frankfurt trauert um sein früheres Vorstandsmitglied Klaus Lötzbeier. Er ist laut dem Verein am Dienstag im Alter von 86 Jahren gestorben. Und Hessens Innenminister Roman Possek will die Kontrollen gegen falsche Wohnungsanmeldungen verschärfen. Das teilte das Innenministerium auf ARD-Anfrage mit. Mehr dazu in den Nachrichten um 19:30.
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5: Auf der A67 Richtung Darmstadt liegt zwischen Gernsheim und Pfungstadt eine Metallstange auf der Fahrbahn. Fahrt vorsichtig. Gute Fahrt.
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5: In Gelnhausen zeigt das Thermometer 11 Grad. Wiesbaden meldet 15 Grad, während es in Bad Nauheim 13 Grad sind. Und so wird das Wetter heute. Es erwartet euch ein freundlicher Tag mit einigen Wolken und klaren Abschnitten. Das Ganze bei maximal 24 Grad.
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6: Hey ho, einen wunderschönen guten Morgen. Donnerstag, 23. Juli, kurz nach 7. Ich bin Saddle, ihr hört The Wolf. Schön, dass ihr mit dabei seid. Und wie geht's so den ganzen Fußballfans unter uns? Ich weiß nicht, ich bin aktuell mal ganz froh, einfach mal kurz mal kein Fußball, kein Sport irgendwie zu haben, sondern einfach mal ganz kurz ein bisschen Detox davon zu bekommen. Es war jetzt durch die Weltmeisterschaft auch einfach genug, oder? Und ich meine, in 2 Wochen startet auch schon wieder die 2. Fußball-Bundesliga, also es geht schneller, als man gucken kann. Wir machen jetzt erstmal weiter hier mit dem Boss Bruce Springsteen, I'm on Fire, und davor habe ich noch Ashley McBride mit Woman Ain't

Und damit dürfen wir uns heute ab 18 Uhr dann also wieder auf eine neue Ausgabe von Hosted by freuen. Da haben wir immer hier eine Stunde lang Country Stars, das Mikrofon und die Entscheidungsgewalt über die Musik. Und heute dürfen wir uns dort über Sascha Salvati freuen. Dancing under taillights, moonlight, sipping on the moonshine, tailgate, speakers on the limit, this is our. Vorhin hier bei mir auch schon im Country Morgen gehört und er hat mir auch schon verraten, ja, welche Songs er denn so mitbringt, unter anderem auch die Zac Brown Band.

Fried darf natürlich in keiner guten Playlist fehlen. Aber auch ansonsten hat er einen guten Mix, finde ich. Also auch viele Klassiker, aber auch viel New Country. Zum Beispiel auch Ella Langley. She's from Texas, I can tell by the way he's two stepping round the room. Also freut euch auf spannende Stories aus der Country-Szene und gute Songs natürlich auch von ihm selbst, von Sascha Salvati, heute unser Host bei The Wolf, hosted by von 18 bis 19 Uhr. Und wer dort leider keine Zeit hat, der kann ja die Wiederholung hören am Sonntag dann von 18 bis 19 Uhr.

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9: Heute mit mir, Vincent Schulz. Und in Gießen könnte nach mehr als 80 Jahren wieder ein Fischotter unterwegs sein. Darauf deuten Aufnahmen einer Wildkamera bei Linden und mehrere Kotfunde in Gießen und Polheim hin. Eine DNA-Analyse soll jetzt klären, ob die Spuren tatsächlich von einem Fischotter stammen. Noch ist unklar, ob das Tier nur auf der Durchreise war oder länger in der Region bleibt, so die deutsche Presseagentur. Fischotter sind sehr scheu und legen auf der Suche nach geeigneten Lebensräumen oft weite Strecken zurück. In Hessen galt die Tierart seit Mitte des vergangenen Jahrhunderts als ausgestorben. Inzwischen breitet sie sich aber so langsam wieder in Hessen aus. Die Zahl der Abschiebungen aus Hessen ist im ersten Halbjahr leicht zurückgegangen. Laut dem Innenministerium wurden 921 Menschen abgeschoben. Im Vorjahreszeitraum waren es noch etwas mehr als 1000. Eintracht Frankfurt trauert um sein früheres Vorstandsmitglied Klaus Lötzbeier. Er ist laut dem Verein am Dienstag im Alter von 86 Jahren gestorben. Lötzbeier war über 25 Jahre in verantwortungsvollen Positionen bei der Eintracht tätig. Und Hessens Innenminister Roman Possek will die Kontrollen gegen falsche Wohnungsanmeldungen verschärfen. Das hat das Innenministerium auf ARD-Anfrage mitgeteilt. Hintergrund ist ein Fall aus Frankfurt, bei dem ein verurteilter Kommunalpolitiker falsche Wohnungsgeberbescheinigungen für Aufenthaltstitel ausgestellt haben soll. Demnach hat die Stadt Frankfurt bislang kein Frühwarnsystem, um auffällige Anmeldungen an bestimmten Adressen systematisch zu überprüfen.
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10: Hier steht ihr aktuell am längsten. Auf der A3 Richtung Frankfurt zwischen Wiesbaden-Niedernhausen und dem Wiesbadener Kreuz liegt eine Holzpalette auf dem rechten Fahrstreifen. Fahrt bitte vorsichtig. Auf der A4 Richtung Erfurt zwischen Friedewald und Wildeck-Hönebach stockt der Verkehr. Ihr verliert dort mindestens 3 Minuten. Auf der A67 Richtung Mönchhof-Dreieck zwischen dem Rüsselsheimer Dreieck und dem Mönchhof-Dreieck ist der Verkehr dicht. Rechnet mit mindestens 1 Minute Zeitverlust. Gute Fahrt.
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10: Bei euch in Hanau sind es aktuell 13 Grad. In Heppenheim ebenfalls 13, während Selters 15 Grad meldet. Und so wird das Wetter heute. Es erwartet euch ein Tag mit Sonne und Wolken, das Ganze bei angenehmen 24 Grad.
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12: Hey, einen wunderschönen guten Morgen. Kurz nach 7:30 haben wir es. Ihr hört den neuen Country Morgen mit mir, Schädel. Grüß euch und gemeinsam wollen wir uns mal gleich ein bisschen updaten. Ich habe mal ein bisschen das Netz abgecheckt, was es denn so Neues in der Country-Szene gibt. Das hört ihr dann direkt nach Johnny Cash, Ring of Fire und jetzt der neue Nummer von Jabuzi natürlich und die heißt eben Born to Die. Ach, auch mal langsam wach werden hier, ne?

Johnny Cash, Ring of Fire, legendär. Ihr hört den neuen Country Morgen hier auf The Wolf mit mir, Settle. Ich grüße euch. Und wer gerade von euch Zach Bryan auf Instagram sucht, ja, der wird da nicht allzu viel finden. Fiktion.

Er hat nämlich einfach mal auf den Reset-Button geklickt und wirklich alles auf seinem Account gelöscht. Also Fotos, Reels, wirklich alles. Bisher weiß keiner so richtig, was er vorhat. Aber wenn dann natürlich, dann erfahrt ihr es hier bei uns, bei The Wolf als erstes. Deswegen unbedingt immer wieder reinhören.

Die ganz neue Nummer von Owen Reeling, Born Again, zuerst gehört hier bei mir im neuen Country Morgen auf The Wolf. Und jetzt gibt's erstmal einen Song, den liebe ich im Original, It Never Rains in Southern California. Das Original nämlich von Albert Hammond. Und ich habe mit diesem Mann eine ganz tolle Vorgeschichte. Das war nämlich einer meiner allerersten Interviews, die ich in Persona geführt habe, eben mit Albert Hammond. Und das ist wirklich ein so sympathischer und netter Kerl. Und ich habe bis heute immer noch ab und zu Kontakt mit ihm. Das ist wirklich hängen geblieben. So, ich habe jetzt aber erstmal ein Cover. Das kam nämlich im Jahr 2020 raus von Ronnie Dunn. Und ich muss sagen, auch die Version ist auf jeden Fall würdig und klingt richtig, richtig gut.

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1: Ich bin David Riemer. Die Regierung von US-Präsident Trump will Saudi-Arabien beim Aufbau eines zivilen Atomprogramms helfen. Die Energieminister beider Länder unterzeichneten in Washington ein entsprechendes Abkommen, teilte das US-Energieministerium mit. Details wurden zunächst nicht bekannt.
2: Das Abkommen beinhaltet nach den Worten des US-Energieministers keine Herstellung oder Verbreitung von Atomwaffen. Es soll ein rein ziviles Nuklearprogramm sein, das den USA vor allem wirtschaftliche Vorteile bringt. Sie wollen Nukleartechnologie exportieren, das wiederum soll Jobs in den USA schaffen. Und Saudi-Arabien profitiert, indem es den Energiebedarf seines Landes decken kann. Aber im laufenden Krieg mit dem Iran und der Instabilität im Nahen Osten ist das Abkommen umstritten. Aus den USA Tina Eck.
1: Weil sich die Regierungsparteien erst auf den letzten Drücker einig werden, liegt ein endgültiger Gesetzentwurf erst kurz vor der Abstimmung im Bundestag vor. Das sorgt regelmäßig für Kritik. Am Vormittag verkündet das Bundesverfassungsgericht, ob es deshalb neue Temporegeln für Gesetzesänderungen geben muss.
3: Hunderte Seiten komplizierter Gesetzestext, aber keine Zeit vor der Abstimmung alles genau durchzulesen. Kritisiert wurde das zum Beispiel zuletzt beim Sparpaket für die gesetzlichen Krankenkassen. Das Urteil heute basiert aber auf einem älteren Fall, dem Heizungsgesetz der alten Ampelregierung. Hier hatte die Union erreicht, dass die Abstimmung verschoben werden musste und das Gesetz erst später verabschiedet werden konnte. Heute wird sich klären, ob für die Gesetzgebung generell neue Fristen festgelegt werden müssen. Jan-Henner Reitze, Nachrichtenredaktion.
1: Das US-Militär hat nach eigenen Angaben in der Nacht erneut militärische Ziele im Iran angegriffen. Ziel waren unter anderem Raketen- und Drohnenlager sowie die Flugabwehr. Die USA erklären damit, künftige Angriffe auf Handelsschiffe und zivile Seeleute verhindern zu wollen. Es war die 12. Nacht in Folge mit US-Angriffen auf den Iran. US-Präsident Trump erklärte, der Iran sei noch nicht zu einem Abkommen bereit und drohte mit weiteren Angriffen. Die anhaltende Hitze und Trockenheit der vergangenen Monate hat die Dürre in Europa laut einer Studie als Folge des Klimawandels weiter verschärft. Entscheidend ist demnach nicht nur der fehlende Regen, sondern vor allem die durch die Hitze stark gestiegene Verdunstung. Forscher warnen, dass Dürren dadurch häufiger und schwerer werden.
4: Und jetzt für euch Hessen aktuell mit Vincent Schulz. Und die Zahl der Abschiebungen aus Hessen ist im ersten Halbjahr leicht zurückgegangen. Laut dem Innenministerium wurden 921 Menschen abgeschoben. Im Vorjahreszeitraum waren es etwas mehr als 1000. Eintracht Frankfurt trauert um sein früheres Vorstandsmitglied Klaus Lötzbeier. Er ist laut dem Verein am Dienstag im Alter von 86 Jahren gestorben. Und Hessens Innenminister Roman Posse will die Kontrollen gegen falsche Wohnungsanmeldungen verschärfen. Das teilte das Innenministerium auf ARD-Anfrage mit. Mehr dazu in den Nachrichten um halb.
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5: Hier müsst ihr aktuell am meisten Zeit einplanen. Auf der A485 Richtung Langgöns gibt es zwischen Gießen-Wieseck und Gießen-Licher Straße 1 Kilometer Stau. Ihr verliert dort mindestens 36 Minuten. Auf der A3 Richtung Köln steht am Mönchhof-Dreieck auf der Überleitung zur A67 Richtung Darmstadt ein kaputtes Fahrzeug auf dem Standstreifen. Zusätzlich gibt es dort eine ungesicherte Unfallstelle auf dem linken Fahrstreifen. Es staut sich auf 1 Kilometer. Auf der A7 Richtung Kassel stockt der Verkehr zwischen dem Kirchheimer Dreieck und Homberg auf 2 Kilometern. Ihr braucht dort mindestens 3 Minuten länger. Habt eine gute und sichere Fahrt.
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5: In Gelnhausen zeigt das Thermometer gerade 15 Grad. Etwas kühler ist es in Weilburg mit 14 Grad, während in Innerstetten derzeit 13 Grad gemessen werden. Und so wird das Wetter heute. Es erwartet euch ein Tag mit Sonne und Wolken, das Ganze bei angenehmen 24 Grad.
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6: Hey ho, einen wunderschönen guten Morgen. Schön, dass ihr mit dabei seid hier im neuen Country Morgen auf The Wolf. Ich bin Settle und ich habe jetzt die Traveling Wilburys für euch mit End of Line und davor gibt's noch Thomas Rhett, It Goes Like This.

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1: Wunderschönen guten Morgen. Wir kommen jetzt hier auf The Wolf zu unserem Song des Tages. Chandler Stevens, Boys of Summer. Natürlich ist es ein Cover von der legendären Version

Anfänger ist aber ziemlich schön, denn Chandler Stevens, die kommt aus Florida, ist also mit Strand- und Sommerfeeling aufgewachsen. Sie selbst sagte, der Song, der fühle sich für sie wie der Soundtrack ihrer Kindheit an. Und das passt dann ja auch sehr gut zum Inhalt des Songs. Dort geht es nämlich auch vor allem um Nostalgie, also um eine vergangene Liebe, um alte Erinnerungen. Hier auf The Wolf jetzt unser Song des Tages, Chandler Stevens mit Boys of Summer.

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1: Heute mit mir, Vincent Schulz. Und in Gießen könnte nach mehr als 80 Jahren wieder ein Fischotter unterwegs sein. Darauf deuten Aufnahmen einer Wildkamera bei Linden und mehrere Kotfunde in Gießen und Polheim hin. Eine DNA-Analyse soll jetzt klären, ob die Spuren tatsächlich von einem Fischotter stammen. Noch ist unklar, ob das Tier nur auf der Durchreise war oder länger in der Region bleibt, so die deutsche Presseagentur. Fischotter sind sehr scheu und legen auf der Suche nach geeigneten Lebensräumen oft weite Strecken zurück. In Hessen galt die Tierart seit Mitte des vergangenen Jahrhunderts als ausgestorben. Inzwischen breitet sie sich aber so langsam wieder in Hessen aus. Die Zahl der Abschiebungen aus Hessen ist im ersten Halbjahr leicht zurückgegangen. Laut dem Innenministerium wurden 921 Menschen abgeschoben. Im Vorjahreszeitraum waren es noch etwas mehr als 1000. Eintracht Frankfurt trauert um sein früheres Vorstandsmitglied Klaus Lötzbeier. Er ist laut dem Verein am Dienstag im Alter von 86 Jahren gestorben. Lötzbeier war über 25 Jahre in verantwortungsvollen Positionen bei der Eintracht tätig. Und Hessens Innenminister Roman Possek will die Kontrollen gegen falsche Wohnungsanmeldungen verschärfen. Das hat das Innenministerium auf ARD-Anfrage mitgeteilt. Hintergrund ist ein Fall aus Frankfurt, bei dem ein verurteilter Kommunalpolitiker falsche Wohnungsgeberbescheinigungen für Aufenthaltstitel ausgestellt haben soll. Demnach hat die Stadt Frankfurt bislang kein Frühwarnsystem, um auffällige Anmeldungen an bestimmten Adressen systematisch zu überprüfen.
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2: Hier steht ihr aktuell am längsten. Auf der A3 Richtung Frankfurt gibt es zwischen Seligenstadt und Obertshausen 2 Kilometer Stau. In der Gegenrichtung stockt es zwischen Frankfurt Süd und dem Offenbacher Kreuz auf 3 Kilometern. Auf der A45 Richtung Gießen staut es sich zwischen Herborn West und Ehringshausen auf 2 Kilometern. Rechnet mit 9 Minuten Zeitverlust. Auf der A485 Richtung Langgöns gibt es zwischen Gießen-Wieseck und Gießen-Licherstraße 2 Kilometer Stau. Ihr braucht 8 Minuten länger. Habt eine gute und sichere Fahrt.
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2: In Michelstadt zeigt das Thermometer 14 Grad. Funkstadt meldet 15 Grad und in Frankfurt sind es aktuell 16 Grad. Und so wird das Wetter heute. Es erwartet euch ein Tag mit Sonne und Wolken, das Ganze bei angenehmen 24 Grad.
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3: Hey ho, einen wunderschönen guten Morgen. Kurz nach 8:30 haben wir's. Ihr hört den neuen Country Morgen hier auf The Wolf. Schön, dass ihr mit dabei seid. Ich habe gleich einen ganz besonderen Gast hier bei mir in der Sendung, nämlich den Sascha Salvati. Den begrüßen wir ja heute auch als Host bei Hosted By hier auf The Wolf von 18 bis 19 Uhr. Und gleich kann er uns schon mal ein paar Insider-Infos geben, was er denn heute so für Musik mit hat, worüber er so quatscht und. Also unbedingt dranbleiben. Gibt's direkt nach Dolly Parton Jolene und jetzt der neue Nummer von Kane Brown. Der will nicht einfach nur so ein Mädel haben. Der will eine richtige Frau. Hier ist

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1: Wunderschönen guten Morgen, liebe Wölfe. Wir haben Donnerstag, den 23. Juli und donnerstags heißt es hier auf The Wolf ja immer, es wird Zeit für eine neue Ausgabe von Hosted By. Eine Stunde lang haben hier eben Country Stars die Entscheidungsgewalt, was eben gelabert wird und auch welche Musik laufen soll. Und heute ist dieser Country Star Sascha Salvati, auf den wir uns freuen können. Und der ist mir jetzt auch also gerade zugeschaltet. Hallo Sascha, schönen guten Morgen, dank dir fürs frühe Aufstehen. Erzähl doch mal, was für Musik hast du uns denn später so mitgebracht?
2: Also wir haben ganz, ganz viele Sachen dabei und ich betone ja immer, dass ich sehr, auch wenn ich natürlich eine große Wertschätzung habe für die alte Country-Musik und auch die Country-Musik der 90er, aber dass ich natürlich ganz besonders für die moderne Country-Musik stehe und da haben wir Songs von Tyler Hubbard, natürlich Luke Combs und Morgan Wallen. Aber auch von Ella Langley natürlich, die dürfen wir nicht vergessen.
1: Vielleicht noch kurz was zu dir. Was ist eigentlich Country so für dich?
2: Für mich ist Country-Musik und dieser ganze Country-Lifestyle vor allen Dingen Freiheit. Und Freiheit ist für mich, steht in meiner Rangliste immer ganz, ganz, ganz weit oben. Und deswegen habe ich mich ja dann auch irgendwann eben in der Corona-Pandemie, als Freiheit Mangelware war, dazu entschieden, die Musik zu machen, selbst auch zu machen, die am meisten Freiheit transportiert.
1: Sascha Salvati, später ab 18 Uhr können wir ihn also noch besser kennenlernen. Eine Stunde dort, dann eben mit ihm bei Hosted By, nur hier auf The Wolf.

0: Wir sind mitten in den Sommerferien. Ganz viele von euch waren vielleicht gerade schon verreist oder fahren vielleicht noch in den nächsten Wochen in den Urlaub. Und ich muss ja sagen, ich bin ganz, ganz großer Camping-Fan. Fahre immer wieder mit dem Wohnmobil einfach durch die Gegend und suche mir da schöne Plätze aus. Deswegen habe ich euch mal jetzt bei Social Media gefragt, was waren eigentlich so für euch so die schönsten Camping-Erlebnisse oder die verrücktesten, die ihr je erlebt habt. Und da haben sich ganz schön viele reingemeldet. Hier zum Beispiel der Basti. Ja, und der hat wirklich Camping pur erlebt, kann man sagen.
1: Hatten übers Wochenende gecampt mit einem Sohnemann zusammen und sitze im Vorzelt und frühstücken und mit dem Mal kommt eine Horde Kühe vom Zelt her gelaufen, zwischen dem Wohnwagen her. Ja, da war neben dem Campingplatz ein Bauer, der seine Kühe da hat weinen lassen und der Zaun war wohl eingeknickt und jetzt liefen die Kühe zwischen den Wohnwagen her. Das war eine spannende Geschichte.
0: Witzig, einfach Kühe am Vorzelt, grandios. Aber irgendwie scheint generell irgendwie Tiere so eine Sache bei euch zu sein. Hier auch der Peter hatte nämlich so eine ähnliche Story mit einem Tier.
2: Wir waren vor über 30 Jahren am Bodensee zum Campen mit dem Zelt, haben festgestellt, dass alle Campingplätze belegt sind und sind dann beim Landwirt untergekommen auf der Wiese und der hatte eine Gans, die schlimmer war wie ein abgerichteter Schäferhund und die hat uns morgens nicht rausgelassen aus dem Zelt und nach so einem serbischen Bodentopf wisst ihr alle, wo man dann hin müsst.
0: Eine Türsteher, ganz grandios, ey. Habt ihr auch noch irgendwie so ganz witzige Camping-Erlebnisse, dann teilt sie uns doch gerne, schickt uns dafür eine WhatsApp-Sprachnachricht an. Wuhwuhw.

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1: Ich bin David Riemer. Das Handwerk drängt auf eine schnelle Abschaffung des Sonntagsbackverbots. Im Koalitionsvertrag steht, dass für Bäcker und Konditoren das Sonntagsbackverbot aufgehoben wird. Bitte umsetzen. Das sagte Handwerkspräsident Dittrich der Deutschen Presseagentur.
2: Bäcker dürfen sonntags nur 3 Stunden lang backen. Handwerkspräsident Dittrich findet das ungerecht, denn zum Beispiel Backstationen an Tankstellen dürfen dagegen den ganzen Tag über Teiglinge aufbacken. Nach seiner Erfahrung sind Sonn- und Feiertagsdienste bei einigen Bäckerinnen und Bäckern sogar besonders beliebt, weil dann extra Zuschläge winken und dafür mal unter der Woche ein freier Tag möglich ist. Er will weiter am 8-Stunden-Tag festhalten, aber er wünscht sich mehr Flexibilität. Die Koalitionsspitzen planen die Arbeitszeitänderungen für Bäckereien ab Anfang 2027. Bisher fehlt aber noch ein Gesetzentwurf. Ursula Winkler, Nachrichtenredaktion.
1: Die Bundesregierung will Abschiebungen nach Afghanistan offenbar ausweiten. Das erklärte das hessische Innenministerium. Demnach habe die Bundespolizei mitgeteilt, die bisherigen Einschränkungen auf Straftäter und Gefährder aufzuheben.
3: Bundesinnenminister Dobrindt hat erst Anfang der Woche bekräftigt, Abschiebungen in Länder wie Afghanistan zu forcieren. Ihm ging es vor allem um Straftäter nach einem tödlichen Angriff auf einen Studenten in Trier. Künftig soll aber jeder Afghane, der ausreisepflichtig ist, abgeschoben werden können, sagt die hessische Landesregierung. Grundlage dafür ist die Zusammenarbeit mit der Taliban-Regierung. Menschenrechtsgruppen kritisieren die Ausweitung. Afghanen, die hier nicht kriminell geworden sind, zurückzuschicken, verstoße gegen den Schutz der Menschenrechte. Thomas Bremser, Nachrichtenredaktion.
1: Das US-Militär hat nach eigenen Angaben in der Nacht erneut militärische Ziele im Iran angegriffen. Ziel waren unter anderem Raketen- und Drohnenlager sowie die Flugabwehr. Die USA erklären damit, künftige Angriffe auf Handelsschiffe und zivile Seeleute verhindern zu wollen. Es war die 12. Nacht in Folge mit US-Angriffen auf den Iran. US-Präsident Trump sagte, der Iran sei noch nicht zu einem Abkommen bereit und drohte mit weiteren Angriffen. Die anhaltende Hitze und Trockenheit der vergangenen Monate hat die Dürre in Europa laut einer Studie als Folge des Klimawandels weiter verschärft. Entscheidend ist demnach nicht nur der fehlende Regen, sondern vor allem die durch die Hitze stark gestiegene Verdunstung. Die Forscher warnen, dass Dürren dadurch häufiger und schwerer werden.
4: Und jetzt für euch Hessen aktuell mit Vincent Schulz. Und die Zahl der Abschiebungen aus Hessen ist im ersten Halbjahr leicht zurückgegangen. Laut dem Innenministerium wurden 921 Menschen abgeschoben. Im Vorjahreszeitraum waren es etwas mehr als 1000. Eintracht Frankfurt trauert um sein früheres Vorstandsmitglied Klaus Lötzbeier. Er ist laut dem Verein am Dienstag im Alter von 86 Jahren gestorben. Und Hessens Innenminister Roman Possek will die Kontrollen gegen falsche Wohnungsanmeldungen verschärfen. Das teilte das Innenministerium auf ARD-Anfrage mit. Mehr dazu in den Nachrichten um 19:30.
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5: Hier steht ihr aktuell am längsten. Auf der A3 Richtung Würzburg gibt es zwischen Frankfurt Süd und Offenbach 4 Kilometer stockenden Verkehr. In der Gegenrichtung Richtung Köln stockt es zwischen dem Wiesbadener Kreuz und Kelsterbach auf 3 Kilometern. Auf der A45 Richtung Gießen steht ihr zwischen Herborn West und Ehringshausen 2 Kilometer. Auf der A5 Richtung Frankfurt liegen zwischen dem Dreieck Darmstadt und Weiterstadt Reifenteile auf der Fahrbahn. Habt eine gute und sichere Fahrt.
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5: In Grünstadt sind es aktuell 15 Grad, in Bürstadt haben wir 18 und in Hofheim am Taunus messen wir 16 Grad. Und so wird das Wetter heute. Es erwartet euch ein Tag mit Sonne und Wolken, das Ganze bei angenehmen 24 Grad.

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1: Morgen von 8 bis 9 ziehen wir hier bei mir im Country Morgen auf The Wolf ein kleines Zwischenfazit, und zwar, was denn für euch die größte

Oldies geben. Dieser Song, der ist aktuell in den Top 10 vertreten. She's from Texas, I can tell by the way he's two-stepping round the room. Wenig überraschend, oder? Der Song des Jahres auch, Choosing Texas, Ella Langley. Natürlich ist da dann noch mal ein bisschen Bias, dass man da gerade aktuell den Song immer wieder rauf und runter hört. Ich kann so viel sagen, ganz weit oben, aber natürlich auch ganz, ganz viele Klassiker. Wer genau, das erfahrt ihr morgen von 8 bis 9 Uhr. Bis dahin könnt ihr natürlich weiterhin fleißig abstimmen und vielleicht sogar noch Choosing Texas aus den Top 10 rausschmeißen lassen. Wer weiß. Deswegen rein in unsere kostenlose The Wolf App und dann eben abstimmen bei unserer The Wolf Summertime für eure liebsten Sommer-Country-Hits. Und morgen von 8 bis 9 ziehen wir dann ein erstes kleines Zwischenfazit hier bei mir in der Sendung.

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1: Heute mit mir, Vincent Schulz. Und in Gießen könnte nach mehr als 80 Jahren wieder ein Fischotter unterwegs sein. Darauf deuten Aufnahmen einer Wildkamera bei Linden und mehrere Kotfunde in Gießen und Polheim hin. Eine DNA-Analyse soll jetzt klären, ob die Spuren tatsächlich von einem Fischotter stammen. Noch ist unklar, ob das Tier nur auf der Durchreise war oder länger in der Region bleibt, so die deutsche Presseagentur. Fischotter sind sehr scheu und legen auf der Suche nach geeigneten Lebensräumen oft weite Strecken zurück. In Hessen galt die Tierart seit Mitte des vergangenen Jahrhunderts als ausgestorben. Inzwischen breitet sie sich aber so langsam wieder in Hessen aus. Die Zahl der Abschiebungen aus Hessen ist im ersten Halbjahr leicht zurückgegangen. Laut dem Innenministerium wurden 921 Menschen abgeschoben. Im Vorjahreszeitraum waren es noch etwas mehr als 1000. Eintracht Frankfurt trauert um sein früheres Vorstandsmitglied Klaus Lötzbeier. Er ist laut dem Verein am Dienstag im Alter von 86 Jahren gestorben. Lötzbeier war über 25 Jahre in verantwortungsvollen Positionen bei der Eintracht tätig. Und Hessens Innenminister Roman Possek will die Kontrollen gegen falsche Wohnungsanmeldungen verschärfen. Das hat das Innenministerium auf ARD-Anfrage mitgeteilt. Hintergrund ist ein Fall aus Frankfurt, bei dem ein verurteilter Kommunalpolitiker falsche Wohnungsgeberbescheinigungen für Aufenthaltstitel ausgestellt haben soll. Demnach hat die Stadt Frankfurt bislang kein Frühwarnsystem, um auffällige Anmeldungen an bestimmten Adressen systematisch zu überprüfen.
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2: Hier steht er aktuell am längsten. Auf der A67 Richtung Darmstadt gibt es zwischen Lorsch und Gernsheim 4 Kilometer Stau. Rechnet mit 16 Minuten Verzögerung. Auf der A45 Richtung Gießen stockt der Verkehr zwischen Ehringshausen und Wetzlar Ost auf 3 Kilometern. Ihr verliert etwa 4 Minuten. Auf der A3 Richtung Würzburg steht ihr zwischen Frankfurt Süd und Offenbach 2 Kilometer. Kalkuliert mindestens 5 Minuten ein. Gute Fahrt.
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2: In Aschaffenburg zeigt das Thermometer aktuell 16 Grad. Etwas wärmer ist es in Heppenheim mit 17 Grad. Innerstetten haben wir 14 Grad. Und so wird das Wetter heute. Es erwartet euch ein Tag mit Sonne und Wolken. Das Ganze bei angenehmen 24 Grad.
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1: Wunderschönen guten Morgen. Wir kommen jetzt hier auf The Wolf zu unserem Song des Tages. Chandler Stevens, Boys of Summer. Natürlich ist es ein Cover von der legendären Version.

Sänger ist aber ziemlich schön, denn Chandler Stevens, die kommt aus Florida, ist also mit Strand- und Sommerfeeling aufgewachsen. Sie selbst sagte, der Song, der fühle sich für sie wie der Soundtrack ihrer Kindheit an. Und das passt dann ja auch sehr gut zum Inhalt des Songs. Dort geht es nämlich auch vor allem um Nostalgie, also um eine vergangene Liebe, um alte Erinnerungen. Hier auf The Wolf jetzt unser Song des Tages, Chandler Stevens mit Boys of Summer.

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1: Ich bin David Riemer. Das Handwerk drängt auf eine schnelle Abschaffung des Sonntagsbackverbots. Im Koalitionsvertrag steht, dass für Bäcker und Konditoren das Sonntagsbackverbot aufgehoben wird. Bitte umsetzen. Das sagte Handwerkspräsident Dittrich der Deutschen Presseagentur.
2: Bäcker dürfen sonntags nur 3 Stunden lang backen. Handwerkspräsident Dittrich findet das ungerecht, denn zum Beispiel Backstationen an Tankstellen dürfen dagegen den ganzen Tag über Teiglinge aufbacken. Nach seiner Erfahrung sind Sonn- und Feiertagsdienste bei einigen Bäckerinnen und Bäckern sogar besonders beliebt, weil dann extra Zuschläge winken und dafür mal unter der Woche ein freier Tag möglich ist. Er will weiter am 8-Stunden-Tag festhalten, aber er wünscht sich mehr Flexibilität. Die Koalitionsspitzen planen die Arbeitszeitänderungen für Bäckereien ab Anfang 2027. Bisher fehlt aber noch ein Gesetzentwurf. Ursula Winkler, Nachrichtenredaktion.
1: Die Bundesregierung will Abschiebungen nach Afghanistan offenbar ausweiten. Das erklärte das hessische Innenministerium. Demnach habe die Bundespolizei mitgeteilt, die bisherigen Einschränkungen auf Straftäter und Gefährder aufzuheben.
3: Bundesinnenminister Dobrindt hat erst Anfang der Woche bekräftigt, Abschiebungen in Länder wie Afghanistan zu forcieren. Ihm ging es vor allem um Straftäter nach einem tödlichen Angriff auf einen Studenten in Trier. Künftig soll aber jeder Afghane, der ausreisepflichtig ist, abgeschoben werden können, sagt die hessische Landesregierung. Grundlage dafür ist die Zusammenarbeit mit der Taliban-Regierung. Menschenrechtsgruppen kritisieren die Ausweitung. Afghanen, die hier nicht kriminell geworden sind, zurückzuschicken, verstoße gegen den Schutz der Menschenrechte. Thomas Bremser, Nachrichtenredaktion.
1: Das US-Militär hat nach eigenen Angaben in der Nacht erneut militärische Ziele im Iran angegriffen. Ziel waren unter anderem Raketen- und Drohnenlager sowie die Flugabwehr. Die USA erklären damit, künftige Angriffe auf Handelsschiffe und zivile Seeleute verhindern zu wollen. Es war die 12. Nacht in Folge mit US-Angriffen auf den Iran. US-Präsident Trump sagte, der Iran sei noch nicht zu einem Abkommen bereit und drohte mit weiteren Angriffen. Die anhaltende Hitze und Trockenheit der vergangenen Monate hat die Dürre in Europa laut einer Studie als Folge des Klimawandels weiter verschärft. Entscheidend ist demnach nicht nur der fehlende Regen, sondern vor allem die durch die Hitze stark gestiegene Verdunstung. Die Forscher warnen, dass Dürren dadurch häufiger und schwerer werden.
4: Und jetzt für euch das Hessen-Update mit Philipp Stammer. Im Landkreis Kassel gilt ab sofort ein Nachtfahrverbot für Mähroboter. Zwischen Sonnenuntergang und Sonnenaufgang müssen die Geräte ausgeschaltet bleiben. Damit sollen Igel und andere nachtaktive Kleintiere besser geschützt werden. Ein freilebender Pfau beschäftigt die Menschen in Bad Zwesten im Schwalm-Eder-Kreis. Einige Anwohner stören sich an seinem lauten Geschrei und den Hinterlassenschaften. Die Mehrheit möchte aber, dass Paul der Pfau bleiben darf. Und das Zeltlager für obdachlose Menschen in Frankfurt soll noch im August aufgelöst werden. Die rund 100 Bewohner sollen stattdessen feste Schlafplätze in Unterkünften erhalten.
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5: Hier steht ihr aktuell am längsten. Auf der A67 Richtung Darmstadt gibt es zwischen Lorsch und Gernsheim 2 Kilometer Stau wegen eines Unfalls. Auf der A7 Richtung Fulda staut es sich zwischen dem Hattenbacher Dreieck und Fulda Nord auf 3 Kilometern. In der Gegenrichtung Richtung Würzburg steht ihr zwischen dem Fuldaer Dreieck und Bad Brückenau-Volkers auf 2 Kilometern. Auf der A60 Richtung Rüsselsheim stockt der Verkehr zwischen dem Mainspitz-Dreieck und Rüsselsheim-Königstetten auf 4 Kilometern. Gute Fahrt.
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5: In Heidelberg zeigen die Thermometer derzeit 18 Grad. Wetzlar meldet 16 Grad, während es in Limburg ebenfalls 18 Grad sind. Und so wird das Wetter heute. Es erwartet euch ein Tag mit Sonne und Wolken, das Ganze bei angenehmen 24 Grad.
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6: Hey ho, einen wunderschönen Donnerstag euch allen. Schön, dass ihr mit dabei seid. Ich bin Zettel, ihr hört The Wolf und ich habe richtig gute Musik jetzt hier gleich für euch. Mumford & Sons, I Will Wait. Unter anderem ein, ja, nachträgliches Geburtstagskind, Luke Bryan, einfach letzte Woche 50 Jahre alt geworden. Alles Gute nachträglich. Sovereign and Slow. Dry Joakim, der hat in diesem Jahr noch einen runden Geburtstag. Suspicious Minds. Und jetzt gibt's erstmal so einen Sommerhit, der passt auch perfekt bei uns rein in unsere The Wolf Summertime, muss man sagen. Travis Tritt nämlich mit It's a Great Day to Be Alive. Was für ein schönes Motto. 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
9: Und jetzt gibt es bei uns die Top 5 Fakten rund um Country-Musik, die man selbst im Country-Mekka Nashville nicht kennt.
10: Fakt 5.
9: Country-Musik hat maßgeblich zur Popularität der Jukebox beigetragen, besonders in den Honky-Tonks und Bars der 40er und 50er Jahre.
10: Fakt 4.
9: Einer der legendärsten Country-Auftritte war Johnny Cashs Konzert im Folsom Prison 1968 vor Hunderten von Gefängnisinsassen.
10: Fakt 3.
9: Zu den ersten Country-Musikern und Gruppen gehörten The Carter Family und Jimmy Rogers, der als Vater der Country-Musik gilt.
10: Fakt 2.
9: Im Jahr 2012 spendete Taylor Swift $4 Millionen für das Taylor Swift Education Center in der Country Music Hall of Fame.
10: Fakt 1.
9: Der Begriff Country and Western Music wurde 1949 von der Plattenindustrie eingeführt, um den abwertenden Begriff Hillbilly-Musik zu ersetzen.
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11: Hier steht ihr aktuell am längsten. Auf der A7 Richtung Fulda gibt es zwischen dem Hattenbacher Dreieck und Fulda Nord 4 Kilometer Stau. In der Gegenrichtung Richtung Würzburg staut es sich zwischen dem Fuldaer Dreieck und Bad Brückenau auf 2 Kilometern. Auf der A60 Richtung Rüsselsheim stockt der Verkehr zwischen dem Mainspitz-Dreieck und Rüsselsheim-Königstetten auf 3 Kilometern. Wir wünschen euch eine gute Fahrt.
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11: Bei euch in Wiesbaden sind es aktuell 17 Grad. In Michelstadt messen wir 16 und Pforzheim meldet 20 Grad. Und so wird das Wetter heute. Es erwartet euch ein Tag mit Sonne und Wolken, das Ganze bei angenehmen 24 Grad.
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3: Hey ho, Saddle hier. Ihr hört The Wolf und wir hören in der nächsten halben Stunde rein in richtig guten New Country. Zum Beispiel auch von Carrie Underwood, von Megan Maroney, ihre ganz neue Nummer. Genauso wie eine neue Nummer von Shania Twain. Little Miss Twain, da guckt sie jetzt, blickt sie so ein bisschen zurück auf ihr kleines Ich. Tolle, tolle Nummer. Und das passt jetzt auch mit einem wunderbaren Duo, auch aus diesem Jahr. Auch eben New Country, Ella Langley und Morgan Wallen, I Can't Love You Anymore.

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1: Ich bin David Riemer. Das Handwerk drängt auf eine schnelle Abschaffung des Sonntagsbackverbots. Im Koalitionsvertrag steht, dass für Bäcker und Konditoren das Sonntagsbackverbot aufgehoben wird. Bitte umsetzen. Das sagte Handwerkspräsident Dittrich der Deutschen Presseagentur.
2: Bäcker dürfen sonntags nur 3 Stunden lang backen. Handwerkspräsident Dittrich findet das ungerecht, denn zum Beispiel Backstationen an Tankstellen dürfen dagegen den ganzen Tag über Teiglinge aufbacken. Nach seiner Erfahrung sind Sonn- und Feiertagsdienste bei einigen Bäckerinnen und Bäckern sogar besonders beliebt, weil dann extra Zuschläge winken und dafür mal unter der Woche ein freier Tag möglich ist. Er will weiter am 8-Stunden-Tag festhalten, aber er wünscht sich mehr Flexibilität. Die Koalitionsspitzen planen die Arbeitszeitänderungen für Bäckereien ab Anfang 2027. Bisher fehlt aber noch ein Gesetzentwurf. Ursula Winkler, Nachrichtenredaktion.
1: Die Bundesregierung will Abschiebungen nach Afghanistan offenbar ausweiten. Das erklärte das hessische Innenministerium. Demnach habe die Bundespolizei mitgeteilt, die bisherigen Einschränkungen auf Straftäter und Gefährder aufzuheben.
3: Bundesinnenminister Dobrindt hat erst Anfang der Woche bekräftigt, Abschiebungen in Länder wie Afghanistan zu forcieren. Ihm ging es vor allem um Straftäter nach einem tödlichen Angriff auf einen Studenten in Trier. Künftig soll aber jeder Afghane, der ausreisepflichtig ist, abgeschoben werden können, sagt die hessische Landesregierung. Grundlage dafür ist die Zusammenarbeit mit der Taliban-Regierung. Menschenrechtsgruppen kritisieren die Ausweitung. Afghanen, die hier nicht kriminell geworden sind, zurückzuschicken, verstoße gegen den Schutz der Menschenrechte. Thomas Bremser, Nachrichtenredaktion.
1: Das US-Militär hat nach eigenen Angaben in der Nacht erneut militärische Ziele im Iran angegriffen. Ziel waren unter anderem Raketen- und Drohnenlager sowie die Flugabwehr. Die USA erklären damit, künftige Angriffe auf Handelsschiffe und zivile Seeleute verhindern zu wollen. Es war die 12. Nacht in Folge mit US-Angriffen auf den Iran. US-Präsident Trump sagte, der Iran sei noch nicht zu einem Abkommen bereit und drohte mit weiteren Angriffen. Die anhaltende Hitze und Trockenheit der vergangenen Monate hat die Dürre in Europa laut einer Studie als Folge des Klimawandels weiter verschärft. Entscheidend ist demnach nicht nur der fehlende Regen, sondern vor allem die durch die Hitze stark gestiegene Verdunstung. Die Forscher warnen, dass Dürren dadurch häufiger und schwerer werden.
4: Und jetzt für euch das Hessen-Update mit Philipp Stammer. Im Landkreis Kassel gilt ab sofort ein Nachtfahrverbot für Mähroboter. Zwischen Sonnenuntergang und Sonnenaufgang müssen die Geräte ausgeschaltet bleiben. Damit sollen Igel und andere nachtaktive Kleintiere besser geschützt werden. Ein freilebender Pfau beschäftigt die Menschen in Bad Zwesten im Schwalm-Eder-Kreis. Einige Anwohner stören sich an seinem lauten Geschrei und den Hinterlassenschaften. Die Mehrheit möchte aber, dass Paul der Pfau bleiben darf. Und das Zeltlager für obdachlose Menschen in Frankfurt soll noch im August aufgelöst werden. Die rund 100 Bewohner sollen stattdessen feste Schlafplätze in Unterkünften erhalten.
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5: Hier steht ihr aktuell am längsten. Auf der A7 Richtung Fulda gibt es zwischen dem Hattenbacher Dreieck und Hünfeld-Schlitz 2 Kilometer Stau. In der Gegenrichtung, Richtung Kassel, steht ihr zwischen Fulda Nord und Hünfeld-Schlitz auf 1 Kilometer. Auf der A3 Richtung Würzburg blockieren Fahrzeugteile zwischen dem Offenbacher Kreuz und Offenbach den rechten Fahrstreifen und den Standstreifen. In der Gegenrichtung, Richtung Frankfurt, stockt der Verkehr zwischen Obertshausen und Offenbach auf 3 Kilometern. Habt eine gute und sichere Fahrt.
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5: In Frankfurt haben wir aktuell 18 Grad. In Pfungstadt ist es etwas wärmer mit 19 Grad, während Weilburg 16 Grad meldet. In den nächsten Stunden ist es überwiegend bedeckt. Heute Nacht sinkt das Thermometer auf milde 15 Grad. Morgen wird es dann freundlich mit Sonne und ein paar Wolken bei bis zu sommerlichen 29 Grad.
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6: Hey ho, einen wunderschönen Donnerstag. Saddle hier, ihr hört The Wolf. Wir haben es kurz nach 11 und ich habe jetzt Faith Hill für euch mit Wild One.

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1: Hier steht ihr aktuell am längsten. Auf der A7 Richtung Würzburg gibt es zwischen dem Fuldaer Dreieck und Bad Brückenau-Volkers 4 Kilometer Stau. In der Gegenrichtung Richtung Kassel staut es sich ebenfalls zwischen dem Hattenbacher Dreieck und Hünfeld-Schlitz auf 2 Kilometern. Auf der A3 Richtung Würzburg stockt der Verkehr zwischen dem Offenbacher Kreuz und Oberzhausen auf 3 Kilometern wegen eines Unfalls. In der Gegenrichtung Richtung Frankfurt gibt es zwischen Oberzhausen und Offenbach 1 Kilometer Stau. Gute Fahrt.
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1: In höchstem Odenwald zeigt das Thermometer aktuell 17 Grad. Aus Darmstadt erreichen uns 19 Grad, während Wetzlar 18 Grad meldet. In den nächsten Stunden ist es überwiegend bedeckt. Heute Nacht sinkt das Thermometer auf milde 15 Grad. Morgen wird es dann freundlich mit Sonne und ein paar Wolken bei bis zu sommerlichen 29 Grad.
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2: Hey ho, einen wunderschönen Donnerstag euch allen, kurz nach 11:30. Ihr hört The Wolf mit mir, Cedric Kunz. 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
2: 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Wir machen jetzt erstmal weiter hier mit Kenny Rogers, hier ist Reuben James.

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1: Ich bin David Riemer. Der Krieg zwischen den USA und dem Iran treibt die Ölpreise weiter in die Höhe. Der Preis für die Referenzsorte Brent aus der Nordsee stieg erstmals seit Anfang Juni über die Marke von 96 US-Dollar je Barrel. Getrieben wird der Preis von der Eskalation im US-iranischen Krieg. Vom Iran unterstützte Houthi-Milizen erklärten nun, sie hätten zwei saudi-arabische Tanker im Roten Meer angegriffen.
2: Damit spitzt sich die Lage weiter zu. Der Iran-Krieg hat den Verkehr durch die wichtige Straße von Hormuz bereits stark beeinträchtigt. Sollten auch die Houthi-Angriffe zunehmen, gerät mit dem Roten Meer eine weitere wichtige Ölroute unter Druck. Noch liegt der Ölpreis jedoch unter dem Jahreshoch. Ende April kostete das Barrel 126 US-Dollar. Eine Deeskalation im Konflikt ist derzeit nicht in Sicht. US-Medien berichten seit Tagen über Indizien für eine mögliche Ausweitung der US-Angriffe. Auch die Drohungen von US-Präsident Donald Trump lassen nicht nach. Aus Beirut, Amira Rajab.
1: Die EU-Staaten haben sich wegen des anhaltenden russischen Angriffskrieges gegen die Ukraine auf ein neues Sanktionspaket verständigt. Das teilten EU-Diplomaten in Brüssel mit.
3: Das Problem der 21. Russland-Sanktionen ist, wie kann man die lange Liste von bestehenden Strafmaßnahmen noch verlängern, ohne zu viel Schaden an der eigenen Wirtschaft anzurichten. Es gibt also weitere Ausfuhrbeschränkungen für Hightech und Einreisesperren, jetzt auch für russische Soldaten. Aber die Versorgung mit Fischstäbchen bleibt gesichert. Nach langem Hin und Her wurde auf ein Einfuhrverbot für Alaska-Seelachs und Kabeljau aus Russland verzichtet. Aber der Ölpreisdeckel für russische Ölexporte bleibt trotz höherer Ölpreise unangetastet. Also hier keine Mehreinnahmen für Moskau. Aus Brüssel, Dieter Ebeling.
1: Das Armutsrisiko in alleinerziehenden Haushalten ist deutlich höher als im Durchschnitt. Nach Angaben des Statistischen Bundesamts gelten rund 29% der Menschen dort als armutsgefährdet. Bei Paaren mit Kindern sind es 12%. Damit ist das Armutsrisiko für Alleinerziehende und ihre Kinder mehr als doppelt so hoch. Wegen eines Waldbrandes an der französischen Atlantikküste bei Bordeaux sind inzwischen 10.000 Touristen vorsorglich evakuiert worden. Außerdem mussten etwa 1.000 Anwohner ihre Orte verlassen. Verletzt wurde nach Angaben der Behörden niemand. 500 Feuerwehrleute kämpfen weiter gegen die Flammen. Die Lage bleibt ungünstig. In der Region machen traditionell auch viele Deutsche Urlaub.
4: Und jetzt für euch das Hessen-Update mit Philipp Stammer. Im Landkreis Kassel gilt ab sofort ein Nachtfahrverbot für Mähroboter. Zwischen Sonnenuntergang und Sonnenaufgang müssen die Geräte ausgeschaltet bleiben. Damit sollen Igel und andere nachtaktive Kleintiere besser geschützt werden. Ein freilebender Pfau beschäftigt die Menschen in Bad Zwesten im Schwalm-Eder-Kreis. Einige Anwohner stören sich an seinem lauten Geschrei und den Hinterlassenschaften. Die Mehrheit möchte aber, dass Paul der Pfau bleiben darf. Und das Zeltlager für obdachlose Menschen in Frankfurt soll noch im August aufgelöst werden. Die rund 100 Bewohner sollen stattdessen feste Schlafplätze in Unterkünften erhalten.
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5: Hier steht ihr aktuell am längsten. Auf der A7 Richtung Kassel gibt es zwischen Homberg und Mahlsfeld 5 Kilometer Stau. Im weiteren Verlauf zwischen Mahlsfeld und Melsungen liegen mehrere Metallteile auf der Fahrbahn. Zwei kaputte Fahrzeuge stehen auf dem Standstreifen. Ebenfalls auf der A7 Richtung Würzburg staut es sich zwischen dem Fuldaer Dreieck und Bad Brückenau auf 3 Kilometern. In der Gegenrichtung, Richtung Fulda, gibt es zwischen dem Hattenbacher Dreieck und Hünfeld 3 Kilometer Stau. Auf der A3 Richtung Würzburg stockt der Verkehr zwischen dem Offenbacher Kreuz und Offenbach wegen eines Unfalls auf dem rechten Fahrstreifen. In der Gegenrichtung, Richtung Frankfurt, kommt ihr zwischen Obertshausen und dem Offenbacher Kreuz nur stockend voran. Wir wünschen euch eine gute Fahrt.
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5: Bei euch in Montabaur sind es aktuell 20 Grad. In Friedberg messen wir 19 Grad, während Weilburg ebenfalls 20 Grad meldet. In den nächsten Stunden ist es überwiegend bedeckt. Heute Nacht sinkt das Thermometer auf milde 15 Grad. Morgen wird es dann freundlich, mit Sonne und ein paar Wolken, bei bis zu sommerlichen 29 Grad.
4: Wir kennen ihn ja schon sehr lange, aber der Rest der Welt hat ihn jetzt vor kurzem auch kennengelernt. Und zwar unmissverständlich sehr genau kennengelernt, denn Post Malone stand auf weltweiter Bühne. War ja dabei bei der Halbzeitshow der Fußball-Weltmeisterschaft, hat auch neue Mucke gezeigt. Chrome Heartbreaker, das wird seine nächste Single sein. Dort hat er sie uns gezeigt, ist aber noch nicht draußen. Neues Album kommt dieses Jahr auch, vielleicht sogar zwei Alben, das hat er angekündigt. Also Post Malone hat einiges zu tun, die Welt kennt ihn, wir lieben ihn schon lange, unter anderem wegen großartiger Lieder wie diesem hier. Hier ist Post Malone, Go to Hell. Ich bin Philipp Stammer. Hallo, ich wünsche einen schönen Donnerstag.

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8: Hey, we're Dan and Shay.
9: And this is Save Me the Trouble.
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11: We're so proud of
12: Wir sind so stolz auf diesen Song, einer unserer absoluten Favoriten. Jedes Mal, wenn ich ihn höre, denke ich, Shay Mooney ist einfach der beste Sänger überhaupt. Er hat sich hier wirklich die Seele aus dem Leib gesungen. Schon als wir den Song geschrieben haben, hatten wir diese Vision, ihn live zu performen. Und wir glauben, das wird einer dieser Songs, den jeder mitsingt. Er setzt den Ton für unser neues Album und wir hoffen, dass er euch genauso gefällt wie uns.
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13: Hier steht ihr aktuell am längsten. Auf der A45 Richtung Aschaffenburg. Zwischen Gießener Südkreuz und Gambacher Kreuz ist die Spur nach einem Unfall voll gesperrt. Es gibt 4 Kilometer Stau mit mindestens einer Stunde Zeitverlust. Auf der A7 Richtung Würzburg staut es sich zwischen Fulda Dreieck und Bad Brückenau auf 7 Kilometern. In der Gegenrichtung, Richtung Kassel, gibt es zwischen Homberg und Malsfeld 6 Kilometer Stau. Auf der A44 Richtung Kassel stockt der Verkehr zwischen Bräuna und Zierenberg auf 8 Kilometern. Ebenfalls auf der A7 Richtung Kassel stehen zwischen Malsfeld und Melsungen 2 kaputte Fahrzeuge auf dem Standstreifen. Gute Fahrt.
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13: In Bürstadt zeigt das Thermometer 20 Grad. Auch in Mannheim sind es 20 Grad. In Darmstadt ist es mit 19 Grad etwas kühler. In den nächsten Stunden ist es überwiegend bedeckt. Heute Nacht sinkt das Thermometer auf milde 15 Grad. Morgen wird es dann freundlich mit Sonne und ein paar Wolken bei bis zu sommerlichen 29 Grad.
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2: Wir alle würden doch gerne Preise für unsere Arbeit kriegen, oder? Das ist tendenziell etwas Schönes. Stell dir mal vor, jetzt gleich irgendwie in den nächsten 5 Minuten kommt dein Chef rein und sagt, also hör mal, das war ja so geile Arbeit heute Vormittag, hier ist ein Preis. Da würden wir wahrscheinlich sagen, endlich merkt's mal einer. Aber es gibt natürlich Preise und es gibt Preise. Und Kacey Musgraves ist im Begriff, einen Preis zu kriegen, der eigentlich über seine Ehrung hinausgeht. Denn sie wird am 19. August bei den ACM Honors den ACM Spirit Award bekommen. Und diesen Spirit Award, den bekommt man, wenn man als Künstler das Country-Genre auf besondere Art und Weise weiterentwickelt. Das ist eine ziemlich coole Kiste. Diesen Preis wird Kacey Musgraves kriegen. Ich finde völlig zu Recht. Wir hören Musik von ihr. Hier ist Dry Spell.

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1: Ich bin David Riemer. Im Streit um zu schnelle Gesetzgebungsverfahren hat das Bundesverfassungsgericht die Klage verworfen. Der ehemalige Abgeordnete Heilmann hatte kritisiert, dass die damalige Ampelregierung das Heizungsgesetz kurzfristig durch das Parlament bringen wollte. Die obersten Richter in Karlsruhe sehen das anders.
2: Es kommt immer wieder mal vor, dass der Bundestag Gesetze im Eiltempo beschließen muss. Heißt, die Abgeordneten bekommen erst am Vorabend hunderte Seiten des Gesetzes und müssen am Tag später darüber abstimmen. Die Kritik, man könne sich nicht ausreichend mit der Materie beschäftigen. So ähnlich war es vor 3 Jahren auch beim Heizungsgesetz der Ampel. Das Gericht stoppte damals im Eilverfahren die schnelle Abstimmung, die dann 2 Monate später stattfand. Doch jetzt sagen die obersten Richter, es gebe kein festes Tempolimit, wenn Gesetze beschlossen werden. Thomas Bremser, Nachrichtenredaktion.
1: Die Arbeit in Deutschland bleibt ungleich verteilt. Während Millionen Menschen arbeitslos sind oder keine Vollzeitstelle finden, arbeiten gleichzeitig gut 2,1 Millionen Menschen regelmäßig mehr als 49 Stunden pro Woche. Das sind nach Angaben des Statistischen Bundesamts gut 7% aller Vollerwerbstätigen. Der Statistik zufolge sind es vor allem Selbstständige mit Beschäftigten, die länger im Betrieb bleiben. Mit verstärkten Kontrollen geht die Bundespolizei am kommenden Wochenende gegen Kriminalität an Bahnhöfen in deutschen Großstädten vor. Dann wird die Präsenz an mehr als 10 Großstadtbahnhöfen erhöht. Im Fokus stehen Bahnhöfe, die immer wieder durch eine erhöhte Zahl von Gewaltdelikten auffallen. Genaue Orte nennt die Bundespolizei allerdings nicht. Damit ist es wohl klar, mit der Einladung zu einer Pressekonferenz morgen um 11 Uhr hat der Deutsche Fußballbund letzte Zweifel an einem Engagement von Jürgen Klopp als Bundestrainer praktisch beseitigt. Sein Name wurde in der Einladung zwar nicht genannt, doch das hat nur formale Gründe.
3: Morgen früh tagen zunächst noch DFB-Aufsichtsrat und Gesellschafter. Die Gremien müssen den Vertrag von Klopp noch formal absegnen. Das Papier soll offenbar bis zur nächsten Weltmeisterschaft 2030 laufen. Wie es aussieht, dürfte Klopp wohl sein eigenes Team mit zum DFB bringen, also seine langjährigen Co-Trainer Piet Krawitz und Pep Leinders und offenbar auch Ex-Nationalspieler Sven Bender. Thomas Thonfeld, Sportredaktion.
1: Klopp wird sehr wahrscheinlich Ende September beim Nations League-Spiel in den Niederlanden seine Premiere als Bundestrainer feiern.
4: Und jetzt für euch das Hessen-Update mit Philipp Stammer. Im Landkreis Kassel gilt ab sofort ein Nachtfahrverbot für Mähroboter. Zwischen Sonnenuntergang und Sonnenaufgang müssen die Geräte ausgeschaltet bleiben. Damit sollen Igel und andere nachtaktive Kleintiere besser geschützt werden. Ein freilebender Pfau beschäftigt die Menschen in Bad Zwesten im Schwalm-Eder-Kreis. Einige Anwohner stören sich an seinem lauten Geschrei und den Hinterlassenschaften. Die Mehrheit möchte aber, dass Paul der Pfau bleiben darf. Und das Zeltlager für obdachlose Menschen in Frankfurt soll noch im August aufgelöst werden. Die rund 100 Bewohner sollen stattdessen feste Schlafplätze in Unterkünften erhalten.
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5: Hier steht ihr aktuell am längsten. Auf der A45 Richtung Aschaffenburg gibt es zwischen Gießen-Lützelinden und dem Gambacher Kreuz 5 Kilometer Stau wegen eines Unfalls. Die Spur ist gesperrt. Auf der A7 Richtung Würzburg staut es sich zwischen dem Fuldaer Dreieck und Bad Brückenau-Wildflecken auf 8 Kilometern. In der Gegenrichtung Richtung Kassel gibt es zwischen Kassel-Nord und dem Kreuz Kassel-Mitte 1 Kilometer Stau. Auf der A3 zwischen Seligenstadt und Hanau in beiden Richtungen Gefahr durch eine Person auf der Fahrbahn. Habt eine gute und sichere Fahrt.
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5: In Höchst im Odenwald zeigt das Thermometer derzeit 20 Grad. Funkstadt meldet 21 Grad, während es in Weilburg 18 Grad sind. In den nächsten Stunden ist es überwiegend bedeckt. Heute Nacht sinkt das Thermometer auf milde 15 Grad. Morgen wird es dann freundlich mit Sonne und ein paar Wolken bei bis zu sommerlichen 29 Grad.
4: Kurzer Reiz am Donnerstag mit Ella Langley und Hardy jetzt gemeinsam Never Met Anyone Like You. Wir haben sogar noch mehr Country-Künstler, die sich an ein Mikrofon gestellt haben, nämlich im Anschluss die Highwaymen. Willie Nelson, Johnny Cash, Waylon Jennings und Kris Kristofferson hauen nochmal ihre Nummer The City of New Orleans raus. Aus dem Jahr 1990 ein Cover, ein Live-Cover. Gibt's gleich nach Ella und Hardy.

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12: Hier steht ihr aktuell am längsten. Auf der A45 Richtung Aschaffenburg gibt es zwischen Gießen, Lützellinden und Münzenberg 8 Kilometer Stau. Rechnet mit einer Stunde Zeitverlust. Auf der A7 Richtung Würzburg staut es sich zwischen dem Fuldaer Dreieck und Bad Brückenau 9 Kilometer lang. Ihr braucht dort 42 Minuten länger. Auf der A44 Richtung Kassel stockt der Verkehr zwischen Bräuner und Kassel-Wilhelmshöhe auf 3 Kilometern. Dort verliert ihr 6 Minuten. Wir wünschen euch eine gute Fahrt.
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12: Bei euch in Montabaur sind es aktuell 18 Grad, in Höchst im Odenwald messen wir 21 und Groß-Gerau meldet 23 Grad. In den nächsten Stunden ist es überwiegend klar. Heute Nacht sinkt das Thermometer auf milde 15 Grad. Morgen wird es dann teils bewölkt mit sonnigen Abschnitten bei bis zu 29 Grad.
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13: Ich bin ja ein großer Freund von Radio Luxemburg. Ne? Also von der Geschichte von Radio Luxemburg, das wahrscheinlich die meisten unter dem Namen RTL kennen. Also als damals Günter Jauch und Konsorten aus Belgien Guerilla-Radio nach Deutschland geschickt haben, als hier nur Öffentlich-Rechtliche erlaubt waren, das ist eine tolle Geschichte, da wäre ich sehr, sehr gerne dabei gewesen, das hätte ich sehr, sehr gerne mitbekommen, aber ich war noch zu jung. Und die hatten früher eine Chartsendung. Und diese Chartsendung funktionierte, indem Hörer Postkarten geschickt haben und ihre Lieblingsnummern gewählt haben. Und die haben irgendwann so viele Postkarten gekriegt, und zwar LKW-weise Postkarten gekriegt, dass die Leute einstellen mussten, nur um diese Postkarten zu zählen. Das war schon ziemlich geil und natürlich ein mega Zeichen für Erfolg und dass man weitermachen musste. Heutzutage funktioniert alles über die App. Zugegeben, darüber wird keiner mehr eine Dokumentation machen, aber das Ergebnis, das ist immer noch geil. Denn es bedeutet nach wie vor, dass eure Musik hier bei uns im Programm läuft. Und dafür brauchen wir eure Stimme. Stimmt bitte ab. Was ist für euch der beste Country-Song für den Sommer? Das fragen wir euch gerade bei uns in der App. Und aus allen Ergebnissen bauen wir dann eine schöne Playlist zusammen. Und morgen können wir euch endlich ein kleines erstes Ergebnis verraten. Von dieser selbstgemachten Chartshow, wenn man so will. Also heute nochmal schnell abstimmen und ab morgen dann euren perfekten Sommer-Country hier im Programm genießen.

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1: Ich bin Dirk Zeitler. Das Bundesverfassungsgericht hat die Klage des früheren CDU-Abgeordneten Thomas Heilmann zum Heizungsgesetz verworfen. Die Richter stellten klar, das Grundgesetz setzt der Beschleunigung von Gesetzgebungsverfahren zwar Grenzen, ein festes verfassungsrechtliches Tempolimit gibt es aber nicht. Heilmann sah sein Recht als Abgeordneter durch das aus seiner Sicht überhastete Verfahren verletzt. Die EU verhängt gegen Google wegen unfairer Geschäftspraktiken eine Strafe von 890 Millionen Euro. Der US-Konzern hat nach Ansicht der Europäischen Kommission mit seiner Suchmaschine sowie dem App-Marktplatz Google Play Wettbewerbsregeln verletzt und seine Konkurrenz widerrechtlich benachteiligt.
2: Damit riskiert die EU-Kommission einen neuen Konflikt mit US-Präsident Trump. Der hat früher schon Gegenmaßnahmen angedroht. Die EU-Kommission bestraft Google für die Verletzung von Wettbewerbsregeln mit dem App-Marktplatz Google Play. Dabei würden nämlich eigene Produkte stärker hervorgehoben und besser platziert als andere. Google hat erklärt, wenn man die EU-Forderungen erfüllen wolle, müsse man Echtzeitsuchfunktionen, etwa bei Hotel- und Flugsuchen, entfernen und Sicherheitsfunktionen ebenfalls. Vermutlich sieht man sich vor Gericht wieder. Aus Brüssel, Dieter Ebeling.
1: Wegen eines Waldbrands an der französischen Atlantikküste sind inzwischen 10.000 Touristen vorsorglich evakuiert worden. Betroffen seien Urlauber von 8 Ferienzentren und 3 Campingplätzen, teilten die Behörden mit. Der Brand hat sich bereits auf einer Fläche von 2.000 Hektar ausgedehnt.
3: Die gute Nachricht trotz der apokalyptischen Bilder riesiger Flammen und Rauchschwaden ist, es hat bislang keinerlei Verletzte gegeben. Und Ziel der Evakuierungen ist, dass keine Menschen in Gefahr geraten. Deshalb mussten viele Touristen in der auch bei Deutschen beliebten Region am Abend und in der Nacht das Nötigste zusammenpacken und Campingplätze und Ferienquartiere verlassen. Wie schnell sie wieder zurück können, ist noch offen. Die Feuerwehr kämpft mit schwerem Gerät und Löschflugzeugen gegen den heftigen Brand. Aus Paris, Michael Evers.
1: Mit der Einladung zu einer Pressekonferenz hat der Deutsche Fußballbund letzte Zweifel an einem Engagement von Jürgen Klopp als Bundestrainer praktisch beseitigt. Morgen um 11 Uhr soll der Wunschkandidat in Frankfurt als Nachfolger von Julian Nagelsmann präsentiert werden.
4: Und jetzt für euch das Hessen-Update mit Philipp Stammer. Im Landkreis Kassel gilt ab sofort ein Nachtfahrverbot für Mähroboter. Zwischen Sonnenuntergang und Sonnenaufgang müssen die Geräte ausgeschaltet bleiben. Damit sollen Igel und andere nachtaktive Kleintiere besser geschützt werden. Ein freilebender Pfau beschäftigt die Menschen in Bad Zwesten im Schwalm-Eder-Kreis. Einige Anwohner stören sich an seinem lauten Geschrei und den Hinterlassenschaften. Die Mehrheit möchte aber, dass Paul der Pfau bleiben darf. Und das Zeltlager für obdachlose Menschen in Frankfurt soll noch im August aufgelöst werden. Die rund 100 Bewohner sollen stattdessen feste Schlafplätze in Unterkünften erhalten.
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5: Hier steht ihr aktuell am längsten. Auf der A45 Richtung Aschaffenburg. Zwischen Gießen-Lützellinden und dem Gambacher Kreuz gibt es 4 Kilometer Stau wegen Bergungsarbeiten. Die Spur ist vollgesperrt. Ihr verliert mindestens eine Stunde. Auf der A7 Richtung Würzburg staut es sich zwischen dem Fuldaer Dreieck und Bad Brückenau-Wildflecken auf 9 Kilometern. Ihr braucht hier etwa 32 Minuten länger. Auf der A5 Richtung Kassel stockt der Verkehr zwischen dem Bad Homburger Kreuz und Friedberg auf 7 Kilometern. Ebenfalls auf der A5 Richtung Kassel liegen Reifenteile zwischen Grünberg und Homberg an der Ohm auf der Fahrbahn. Habt eine gute und sichere Fahrt.
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5: In Wetzlar zeigt das Thermometer 21 Grad. In Bensheim ist es mit 23 Grad etwas wärmer. Gießen meldet ebenfalls 21 Grad. In den nächsten Stunden ist es überwiegend klar. Heute Nacht sinkt das Thermometer auf milde 15 Grad. Morgen wird es dann teils bewölkt mit sonnigen Abschnitten bei bis zu 29 Grad.
4: Luke Bryan um kurz nach 2 bei Deutschlands Country Radio The Wolf. Das ist ein richtig cooler Typ, das möchte ich euch mal sagen. Der ist nämlich gerade auf seiner Farm-Tour, also Bauernhof-Tour, könnte man es vielleicht ins Deutsche übersetzen, wenn man denn unbedingt möchte. Und das Coole daran ist, dass die Tour heißt so, weil er nicht in großen Arenen spielt, sondern auf familiengeführten Farmen. Ja, Da geht er hin, irgendwo auf dem Acker wird so eine halbtaugliche Bühne hingezimmert und dann gibt's Mucke von Luke Bryan irgendwo auf dem platten Land. Das finde ich sehr, sehr geil. Ich finde, das bedient ein schönes Element unserer Country-Szene. Luke Bryan ist jetzt dran, hier mit Country-Song Came On.

Hallo, liebe Country Crew, hier ist Deutschlands Country Radio The Wolf und wir sprechen mal kurz über Chase Beckham, der mich zumindest so ein bisschen in moralische Schwierigkeiten bringt, weil ich nicht genau weiß, was ich davon halten soll. Der ist oder hat einen Teil seines Erfolgs der Castingshow American Idol zu verdanken. Da hat er mitgemacht, das war im Jahr 2020 und dann ging es mit der Karriere durchaus nochmal ein bisschen steiler bergauf. Kurz vor seinem Casting, nämlich ziemlich genau 14 Tage, hatte er allerdings einen schweren Autounfall, bei dem er auch wirklich lebensgefährlich verletzt wurde. Nicht nur das, er wurde auch festgenommen wegen Trunkenheit am Steuer. Der Mann ist nämlich besoffen Auto gefahren und da habe ich große Schwierigkeiten mit, Leute. Das kann ich ja nicht so gut, da kann ich nicht mit umgehen. Und kurz nach diesem Autounfall und während er von Friends and Family beackert wurde, doch zum Casting hinzugehen, das wollte er nämlich eigentlich nicht mehr, schreibt er einen Song, ganz alleine. Und dieser Song ist 23. Und genau den wollen wir jetzt hören. Hier ist Chase Beckham, der über sich selbst sagt, er trinkt seit 2020 keinen Alkohol mehr, weil Alkohol ihm fast das Leben gekostet hätte. Mit dieser Erkenntnis kann ich ihn dann doch wieder ein bisschen wertschätzen. Hier ist Chase Beckham.

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12: Hier steht ihr aktuell am längsten. Auf der A3 Richtung Frankfurt zwischen Niedernhausen und Rauenheim gibt es 8 Kilometer Stau wegen Unfallaufnahme. In der Gegenrichtung, Richtung Köln, steht ihr zwischen Limburg Nord und Dietz im Stau. Dort ist ein Lastwagen auf dem rechten Fahrstreifen verunfallt. Auf der A7 Richtung Würzburg staut es sich zwischen dem Fuldaer Dreieck und Bad Brückenau auf 7 Kilometern. In der Gegenrichtung, Richtung Kassel, gibt es zwischen Fulda Nord und Hünfeld 3 Kilometer Stau. Auf der A44 Richtung Kassel stockt der Verkehr zwischen Zierenberg und dem Dreieck Kassel Süd auf 7 Kilometern. Gute Fahrt.
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12: In Wiesbaden zeigt das Thermometer 23 Grad, in Bürstadt ebenfalls 23 und in Bad Nauheim messen wir 22 Grad. In den nächsten Stunden ist es überwiegend klar. Heute Nacht sinkt das Thermometer auf milde 15 Grad. Morgen wird es dann teils bewölkt mit sonnigen Abschnitten bei bis zu 29 Grad.
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13: Stella Lefty war Teilnehmerin des Equal Access Development Programms von Sony Music Nashville. Kann sich kein Mensch was drunter vorstellen, deswegen lese ich mal kurz vor, worum es da geht. Das Programm richtet sich an vielversprechende Nachwuchskünstler und bietet ihnen finanzielle Unterstützung, Mentoring, Songwriting-Sessions, Marketinghilfe und Kontakte in die Musikbranche. Ziel ist es, Künstlern den Einstieg zu erleichtern, bevor sie große kommerzielle Erfolge feiern. Das macht das Equal Access Development Program von Sony Music Nashville. Wollen wir kurz festhalten, dass das funktioniert hat? Hier ist By The Wolf Stella Lefty mit ihrem ersten großen kommerziellen Erfolg. Hier ist Boston.

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Big and Rich, Save a Horse and Ride a Cowboy. Hallo liebe Country Crew, es ist kurz nach drei, hier ist Deutschlands Country Radio The Wolf und wir haben gleich John Fogerty am Start. Für mich ja eine der größten Legenden der Musikwelt überhaupt und davon hat er sich gleich noch eine ans Mikrofon geholt, nämlich Alan Jackson. Die beiden zusammen, gleich hier mit Have You Ever Seen the Rain?

Unser Song des Tages ist heute ein Cover, liebe Country Crew. Hier ist Deutschlands Country Radio The Wolf. Wir haben ja jeden Tag einen Song des Tages und das ist eben heute ein Cover. Und ich bin mir sicher, wenn Chandler Stevens das hören würde, dass ich diesen Song als Cover bezeichnet habe, das wäre ihm nicht ganz recht. Denn ja, er ist natürlich im Original von Don Henley und ja, es ist das gleiche Lied, aber Chandler Stevens hat mehrfach in Interviews betont, dass es ihm ganz, ganz wichtig war, eben nicht nur die alte Nummer stumpf zu kopieren, sondern es sollte Tradition bewahrt werden, aber moderner Country-Pop auch irgendwie hörbar sein. Es soll eine Neuinterpretation sein und kein stumpfes Cover. Übrigens, in The Boys of Summer, da denken viele, da geht es um einen Mann, der auf eine Frau wartet, bis sie dann im Sommer mit ihren Boys fertig ist. In Wahrheit hat Don Henley aber immer wieder gesagt, das hat er nie bestätigt, sondern The Boys of Summer ist eine Geschichte über einen Mann, der feststellt, dass ein paar Momente des Lebens unwiederbringlich vorbei sind und nicht mehr wiederkommen. Es ist ein Song über Nostalgie, es ist ein Song, der neu interpretiert wurde und zwar von Chandler Stevens. Es ist unser Song des Tages. Hier ist The Boys of Summer.

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1: Hier steht ihr aktuell am längsten. Auf der A7 Richtung Würzburg gibt es zwischen Fuldaer Dreieck und Bad Brückenau 11 Kilometer Stau. Auf der A5 Richtung Frankfurt staut es sich zwischen Reiskirchen und Gambacher Kreuz auf 8 Kilometern. Ebenfalls auf der A5 Richtung Kassel zwischen Nordwestkreuz Frankfurt und Bad Homburger Kreuz 2 Kilometer Stau. In Höhe Bad Homburger Kreuz steht ein kaputtes Fahrzeug auf der Fahrbahn. Habt eine gute und sichere Fahrt.
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1: In Grünstadt zeigt das Thermometer momentan 26 Grad. Kühler ist es in Wetzlar mit 22 Grad, während höchst im Odenwald aktuell 21 Grad meldet. In den nächsten Stunden ist es überwiegend klar. Heute Nacht sinkt das Thermometer auf milde 15 Grad. Morgen wird es dann teils bewölkt mit sonnigen Abschnitten bei bis zu 29 Grad.
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2: Ella Langley hat gerade einen richtigen Höhenflug. Also nicht charakterlich, die ist jetzt nicht irgendwie abgehoben oder arrogant, aber was den Erfolg angeht, das ist schon wirklich außergewöhnlich. Und ja, woran macht man das fest? Wie misst man jetzt Erfolg? Weil das irgendwie die Künstler, die hier laufen, erfolgreich sind, versteht sich ja von selbst, ne? Sonst hätten sie es wahrscheinlich gar nicht irgendwie ins Radio geschafft. Das muss man eben auch sagen. Aber was Ella Langley gerade schafft, das sucht wirklich seinesgleichen und das ist schon fast historisch. Lasst uns mal versuchen, sie mit anderen erfolgreichen Frauen an dieser Stelle zu vergleichen. Sie steht mit ihrer Nummer Choosin' Texas inzwischen 14 Wochen auf Platz 1 der Billboard Hot 100 Charts. Andere Frauen, die das mit Musik auch geschafft haben, waren zum Beispiel im Jahr 1992 Whitney Houston mit I Will Always Love You oder auch Mariah Carey im Jahr 2005 mit We Belong Together. Das sind die anderen Frauen, die das geschafft haben. Und da sind wir uns ja wohl einig, das sind so mit die erfolgreichsten Frauen der Musikgeschichte überhaupt. Also, die drei teilen sich den Erfolg. 14 Wochen auf Platz 1, Ella Langley. Es läuft einfach richtig gut bei ihr. Hier ist Choosin' Texas.

Selbstverständlich habe ich als Kind früher, kurz vor meinem Geburtstag, das ganze Haus nach meinen Geschenken abgesucht und habe die meisten auch gefunden. Das haben wir doch alle gemacht, oder? Liebe Country Crew, ich finde, das können wir uns hier ruhig sagen, denn Deutschlands Country Radio The Wolf ist natürlich auch ein Ort für Wahrheit. Und das ging so weit, dass meine Eltern Geschenke außer Haus verstecken mussten, irgendwo bei Freunden oder bei Oma und Opa. Weil ich habe einfach alles gefunden. Und da ist es jetzt auch keine große Überraschung, dass ich natürlich schon mal in das Zwischenergebnis unseres Summer Votings reingeguckt habe. Selbstverständlich. Ihr stimmt ja gerade bei uns in der App ab, was ist der beste Country für den Sommer? Und da gibt es mittlerweile ein Zwischenergebnis. Und ich kann euch sagen, dass hier vor 16 Uhr noch Platz 1 des aktuellen Zwischenstands laufen wird. Ich sag euch nicht, welches Lied das ist. Ihr sollt es ja morgen erfahren. Ich will eure Spannung nicht kaputt machen. Morgen im Country Morgen hauen wir den Zwischenstand von eurem Summertime Voting raus und da wird eine Nummer dabei sein, die läuft jetzt hier in den nächsten Minuten und die habt ihr auf Platz 1 gewählt. Wir hören mal rein. Ihr könnt ja mal selber mitdenken, mitfühlen, welche es denn wohl sein könnte.

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1: Ich bin Dirk Zeitler. Im Streit um zu schnelle Gesetzgebungsverfahren hat das Bundesverfassungsgericht die Klage verworfen. Der ehemalige Abgeordnete Heilmann hatte kritisiert, dass die damalige Ampelregierung das Heizungsgesetz kurzfristig durch das Parlament bringen wollte. Die obersten Richter in Karlsruhe sehen das anders.
2: Es kommt immer wieder mal vor, dass der Bundestag Gesetze im Eiltempo beschließen muss. Heißt, die Abgeordneten bekommen erst am Vorabend hunderte Seiten des Gesetzes und müssen am Tag später darüber abstimmen. Die Kritik, man könne sich nicht ausreichend mit der Materie beschäftigen. So ähnlich war es vor 3 Jahren auch beim Heizungsgesetz der Ampel. Das Gericht stoppte damals im Eilverfahren die schnelle Abstimmung, die dann 2 Monate später stattfand. Doch jetzt sagen die obersten Richter, es gebe kein festes Tempolimit, wenn Gesetze beschlossen werden. Thomas Bremser, Nachrichtenredaktion.
1: US-Präsident Trump macht den Atomdeal mit Saudi-Arabien überraschend von einer Normalisierung der Beziehungen zwischen dem Golfstaat und Israel abhängig. Saudi-Arabien müsse dem Abraham-Abkommen beitreten, teilte Trump mit. Mit diesen Abkommen hatten mehrere arabische Länder ihre Beziehungen zu Israel normalisiert. Wegen eines sich weiter ausdehnenden Waldbrandes an der französischen Atlantikküste bei Bordeaux sind inzwischen fast 20.000 Menschen vorsorglich evakuiert worden. Betroffen seien vor allem Urlauber von zahlreichen Ferienzentren und Campingplätzen, teilte die Präfektur mit.
3: Die gute Nachricht trotz der apokalyptischen Bilder riesiger Flammen und Rauchschwaden ist, es hat bislang keinerlei Verletzte gegeben. Und Ziel der Evakuierungen ist, dass keine Menschen in Gefahr geraten. Deshalb mussten viele Touristen in der auch bei Deutschen beliebten Region am Abend und in der Nacht das Nötigste zusammenpacken und Campingplätze und Ferienquartiere verlassen. Wie schnell sie wieder zurück können, ist noch offen. Die Feuerwehr kämpft mit schwerem Gerät und Löschflugzeugen gegen den heftigen Brand. Die Lage aber ist ungünstig. Aus Paris, Michael Evers.
1: Damit ist es wohl klar. Mit der Einladung zu einer Pressekonferenz morgen um 11 Uhr hat der Deutsche Fußballbund letzte Zweifel an einem Engagement von Jürgen Klopp als Bundestrainer praktisch beseitigt. Sein Name wurde in der Einladung zwar nicht genannt, doch das hat nur formale Gründe.
4: Und jetzt für euch Hessen aktuell mit Vincent Schulze. Und bei der Kaufhauskette Galeria stehen laut dem Unternehmen bundesweit 33 Standorte auf der Kippe. Darunter auch Filialen in Bad Homburg und Limburg. In Hessen ist die Autodichte gestiegen. Laut Statistischem Landesamt waren zum Jahresbeginn im Schnitt 624 Pkw je 1000 Einwohner angemeldet. Und in Hessen hat sich die Zahl der Personen pro Wohnung seit 1950 mehr als halbiert. Laut dem Statistischen Landesamt teilten sich damals rechnerisch knapp 5 Personen eine Wohnung. Letztes Jahr waren es nur noch 2. Mehr dazu in den Nachrichten um 8.
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5: Hier steht die aktuell am längsten. Auf der A5 Richtung Frankfurt gibt es zwischen Reiskirchen und dem Gambacher Kreuz 9 Kilometer Stau. Ebenfalls auf der A5 Richtung Kassel stockt der Verkehr zwischen dem Nordwestkreuz Frankfurt und dem Bad Homburger Kreuz auf 7 Kilometern. Auf der A3 Richtung Köln staut es sich zwischen Limburg Süd und Dietz auf 7 Kilometern. In der Gegenrichtung, Richtung Würzburg, stockt der Verkehr zwischen Offenbach und Hanau auf 8 Kilometern. Habt eine gute und sichere Fahrt.
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5: In Michelstadt zeigt das Thermometer 21 Grad. Mainz meldet 24 Grad und in Bensheim sind es 25 Grad. In den nächsten Stunden ist es überwiegend klar. Heute Nacht sinkt das Thermometer auf milde 15 Grad. Morgen wird es dann teils bewölkt mit sonnigen Abschnitten bei bis zu 29 Grad.
6: Liebe Country Crew, ich wünsche euch einen schönen Donnerstagnachmittag. Hello zusammen, schön, dass ihr mit dabei seid. Wir wählen hier gemeinsam schon eine ganze Weile die beste Country-Sommer-Playlist, die es überhaupt irgendwie gibt. Könnt ihr ja gerade immer noch bei uns in der App abstimmen und uns Lieder sagen, wo ihr sagt, ey, das Ding, das muss jeden Sommer laufen. Das treibt das Thermometer nochmal 2-3 Grad in die richtige Richtung. Und ich kann euch sagen, es gibt jetzt mittlerweile zumindest mal ein Zwischenergebnis. Und das werden wir euch morgen präsentieren, was ihr gewählt habt. Also vielleicht heute noch schnell abstimmen und dann morgen der perfekten Sommerplaylist lauschen. Oder jetzt einfach nur die Musik genießen. Das geht natürlich auch. Alles kann, nichts muss. Hier ist Jake Banfield, direkt im Anschluss dann Gordon Lightfoot.

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1: Mit Vincent Schulz. Und nach einem Messerangriff am Mainkai sitzen eine 70 Jahre alte Frau und ihr Sohn in Untersuchungshaft. Wie die Polizei gestern mitteilte, soll die Frau am Wochenende die Ex-Freundin ihres Sohnes angegriffen haben. Nach Angaben der Staatsanwaltschaft zog sie die 37-Jährige von hinten an den Haaren und attackierte sie anschließend mit einem Messer. Ein Begleiter des Opfers und ein Passant stoppten die mutmaßliche Angreiferin bis zum Eintreffen der Polizei. Die 37-Jährige hat oberflächliche Schnittverletzungen am Hals und im Gesicht erlitten. Gegen Mutter und Sohn wird wegen des Verdachts des versuchten Mordes und der gefährlichen Körperverletzung ermittelt. Bei der Kaufhauskette Galeria stehen laut dem Unternehmen bundesweit 33 Standorte auf der Kippe, darunter auch die Filialen in Bad Homburg und Limburg. Das Unternehmen verhandelt über Mietkonditionen und mögliche Flächenanpassungen. Sollten die Gespräche scheitern, könnten einzelne Häuser verändert oder ganz geschlossen werden. In Hessen ist die Autodichte weiter gestiegen. Laut dem Statistischen Landesamt waren zum Jahresbeginn durchschnittlich 624 PKWs je 1000 Einwohner angemeldet. Damit liegt Hessen weiter über dem bundesweiten Durchschnitt und hat im Ländervergleich die fünfthöchste Autodichte. Und in Hessen hat sich die Zahl der Personen pro Wohnung seit 1950 mehr als halbiert. Nach Angaben des Statistischen Landesamts teilten sich damals rechnerisch noch knapp 5 Personen eine Wohnung. Letztes Jahr waren es im Schnitt nur noch knapp 2.
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2: Hier steht ihr aktuell am längsten. Auf der A7 Richtung Würzburg gibt es zwischen dem Fuldaer Dreieck und Bad Brückenau-Wildflecken 6 Kilometer Stau. Rechnet mit 37 Minuten Zeitverlust. Auf der A5 Richtung Frankfurt kommt ihr zwischen Reiskirchen und dem Gambacher Kreuz 4 Kilometer nur stockend voran. Dort verliert ihr 14 Minuten. Ebenfalls auf der A5 Richtung Kassel stockt es zwischen dem Westkreuz Frankfurt und dem Bad Homburger Kreuz auf 9 Kilometern. Auf der A3 Richtung Würzburg steht ihr zwischen Offenbach und Hanau 5 Kilometer. In der Gegenrichtung Richtung Frankfurt gibt es zwischen dem Offenbacher Kreuz und Frankfurt Süd 1 Kilometer Stau. Gute Fahrt.
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2: In höchstem Odenwald zeigt das Thermometer 23 Grad. Auch in Friedberg haben wir 23 Grad, genauso wie in Itzstein. In der Nacht sinkt das Thermometer auf milde 14 Grad. So wird das Wetter morgen. Es erwartet euch ein Tag mit einigen Wolken und freundlichen Auflockerungen bei anfangs 14 Grad. Im Laufe des Tages steigt das Thermometer auf angenehm warme 27 Grad an.
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3: Ich sag euch mal, warum ich Taylor Swift unter anderem großartig finde. Hallo liebe Country Crew, hier ist Deutschlands Country Radio The Wolf und wir hören gleich Musik von einer der großartigsten Frauen, die es überhaupt irgendwo auf der Welt gibt. Nämlich Taylor Swift. Die hat ja gerade die aktuelle Filmmusik zum neuen Kinofilm Toy Story 5 rausgehauen. Und sie hat in einem Interview erzählt, sie wollte schon immer Musik für Toy Story machen, als Kind schon. Und irgendwie glaube ich ihr das. Und dann haben sie ihr wohl auch Teile von dem Film gezeigt und sie schrieb, also dieses Lied ist für eine Figur im Film und diese Figur heißt Jessie. Und die hat sie auch inspiriert, diesen Song zu schreiben. Und jetzt kommt der Punkt, warum ich Taylor Swift so gut finde. Sie hat diesen Song auch selber geschrieben. Tatsächlich. Es gibt so viele Künstler, die sagen, oh ja, dieser Song war mir ein Herzensprojekt. Oh, super, ganz wichtig. In Wahrheit haben sie eine E-Mail gekriegt mit einem fertigen Text und fertiger Produktion hintendran. Nicht so bei Taylor Swift. Diese Nummer hat sie selber geschrieben. Es ist der nächste Erfolg. Es ist endlich mal wieder eine reine Country-Nummer. Hier ist Taylor Swift mit ihrem Lied zu Toy Story 5. Hier ist I Knew It, I Knew You.

Shania Twain bei Deutschlands Country-Radio The Wolf. Und die liebe Shania hat gerade eine Lobeshymne abgeballert. Das könnt ihr euch gar nicht vorstellen. Meine Güte, was hat die für schöne Worte gefunden für ihre jüngere Kollegin Ella Langley. Denn Ella Langley hat gerade eine Nummer von Shania Twain gecovert, nämlich Any Man of Mine. Und das gefällt Shania ja total gut, nicht? Also tolle Haltung finde ich sowieso, wenn man sagt, hey, wow, da ist ein Künstler, der hat mein Lied irgendwie mal anders gezeigt. Das fand ich total toll. Ich finde, das spricht für einen tollen Charakter. Wir können über den Charakter von Tyler Hubbard an dieser Stelle nur spekulieren, aber über seine neue Musik, da können wir Fakten schaffen. Hier ist Tyler Hubbard mit seiner aktuellen Nummer, niegelnagelneu, hier ist Land.

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1: Ich bin Doc Zeitler. Bei einer Geiselnahme in einer Bankfiliale in Regensburg ist laut Polizei ein Mensch lebensbedrohlich verletzt worden. Der mutmaßlich männliche Täter sei wohl mit einem Messer bewaffnet, sagte eine Polizeisprecherin. Die Polizei geht davon aus, dass sich noch weitere Personen in der Bank befinden. Politiker der SPD fordern angesichts der weiter hohen Spritpreise, Pendlerinnen und Pendler zu entlasten. Deutschland brauche einen wirksamen Schutz vor extremen Preisspitzen, forderte der wirtschaftspolitische Sprecher der SPD-Fraktion Roloff. Bundeswirtschaftsministerin Reiche lehnte weitere Entlastungen ab.
2: Einen neuen Tankrabatt wird es nicht geben. Generell plant die Bundesregierung aktuell nichts, um gegen die hohen Benzinpreise vorzugehen. SPD-Fraktionsvize Zorn bringt erneut einen Spritpreisdeckel ins Spiel. Da, wo der Markt nicht funktioniere, könne der Staat eingreifen, so wie in Belgien oder Luxemburg. In Frankreich deckelt der Mineralölriese Total freiwillig seine Preise, wenn auch auf Druck der Regierung. Ein Liter Benzin kostet dort ab sofort höchstens 1,99 Euro. Für Diesel gilt ein Limit von 2,25 Euro. Thomas Bremser, Nachrichtenredaktion.
1: US-Präsident Trump macht den Atomdeal mit Saudi-Arabien überraschend von einer Normalisierung der Beziehungen zwischen dem Golfstaat und Israel abhängig. Saudi-Arabien müsse den Abraham-Abkommen beitreten, teilte Trump mit. Mit diesem Abkommen hat mehrere arabische Länder ihre Beziehungen zu Israel normalisiert.
3: Der Abrahams-Vertrag war einer von Trumps Trümpfen seiner ersten Amtszeit. Schwiegersohn Jared Kushner hatte die Normalisierung der Beziehungen von Israel und arabischen Ländern seinerzeit ausgehandelt. Dass nun Saudi-Arabien dem Abkommen beitreten soll, um den Atomdeal zu schnüren, ist ein Haken, den niemand erwartet hatte. Und Trump macht weitere Einschränkungen. Der Deal beinhalte keinerlei Urananreicherung, betont er nun. Eine Anerkennung durch Saudi-Arabien wäre für Israel ein großer Erfolg. Aus den USA, Tina Eck.
1: Das Bundesverfassungsgericht hat die Klage des früheren CDU-Abgeordneten Thomas Heilmann zum Heizungsgesetz verworfen. Die Richter stellten klar, das Grundgesetz setzt der Beschleunigung von Gesetzgebungsverfahren zwar Grenzen, ein festes verfassungsrechtliches Tempolimit gibt es aber nicht. Heilmann sah seine Rechte als Abgeordnete durch das aus seiner Sicht überhastete Verfahren verletzt. Die Richter sahen das anders.
4: Und jetzt für euch Hessen aktuell mit Vincent Schulze. Und bei der Kaufhauskette Galeria stehen laut dem Unternehmen bundesweit 33 Standorte auf der Kippe. Darunter auch Filialen in Bad Homburg und Limburg. In Hessen ist die Autodichte gestiegen. Laut Statistischem Landesamt waren zum Jahresbeginn im Schnitt 624 Pkw je 1000 Einwohner angemeldet. Und in Hessen hat sich die Zahl der Personen pro Wohnung seit 1950 mehr als halbiert. Laut dem Statistischen Landesamt teilten sich damals rechnerisch knapp 5 Personen eine Wohnung. Letztes Jahr waren es nur noch 2. Mehr dazu in den Nachrichten um halb.
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5: Hier steht ihr aktuell am längsten. Auf der A3 Richtung Frankfurt zwischen dem Offenbacher Kreuz und Frankfurt Süd gibt es 5 Kilometer Stau wegen eines Unfalls. Die 2 linken Fahrstreifen sind gesperrt. Rechnet mit mindestens 37 Minuten Zeitverlust. Auf der A7 Richtung Kassel zwischen Bad Hersfeld West und Homberg gibt es Gefahr durch Personen auf der Fahrbahn. Ebenfalls im Baustellenbereich stehen 2 kaputte Lastwagen auf dem rechten Fahrstreifen und dem Standstreifen. Auf der A5 Richtung Kassel zwischen dem Westkreuz Frankfurt und Friedberg stockt der Verkehr auf 5 Kilometern. In der Gegenrichtung zwischen Obermörlen und Friedberg steht ihr auf 1 Kilometer im Stau. Habt eine gute und sichere Fahrt.
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5: In Groß-Gerau sind es aktuell 25 Grad, Bad Nauheim meldet 23 Grad, während wir in Bürstadt 26 Grad messen. In der Nacht sinkt das Thermometer auf milde 14 Grad. So wird das Wetter morgen. Es erwartet euch ein Tag mit einigen Wolken und freundlichen Auflockerungen bei anfangs 14 Grad. Im Laufe des Tages steigt das Thermometer auf angenehm warme 27 Grad an.
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New Country mit Kane Brown und Woman gehört bei Deutschlands Country Radio The Wolf und wir bleiben frisch und wild mit weiterer neuer Musik. Hier ist Luke Combs, hier ist My Kind of Saturday Night.

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15: Mit Vincent Schulz. Und nach einem Messerangriff am Main-Kai sitzen eine 70 Jahre alte Frau und ihr Sohn in Untersuchungshaft. Wie die Polizei gestern mitteilte, soll die Frau am Wochenende die Ex-Freundin ihres Sohnes angegriffen haben. Nach Angaben der Staatsanwaltschaft zog sie die 37-Jährige von hinten an den Haaren und attackierte sie anschließend mit einem Messer. Ein Begleiter des Opfers und ein Passant stoppten die mutmaßliche Angreiferin bis zum Eintreffen der Polizei. Die 37-Jährige hat oberflächliche Schnittverletzungen am Hals und im Gesicht erlitten. Gegen Mutter und Sohn wird wegen des Verdachts des versuchten Mordes und der gefährlichen Körperverletzung ermittelt. Bei der Kaufhauskette Galeria stehen laut dem Unternehmen bundesweit 33 Standorte auf der Kippe, darunter auch die Filialen in Bad Homburg und Limburg. Das Unternehmen verhandelt über Mietkonditionen und mögliche Flächenanpassungen. Sollten die Gespräche scheitern, könnten einzelne Häuser verändert oder ganz geschlossen werden. In Hessen ist die Autodichte weiter gestiegen. Laut dem Statistischen Landesamt waren zum Jahresbeginn durchschnittlich 624 PKWs je 1000 Einwohner angemeldet. Damit liegt Hessen weiter über dem bundesweiten Durchschnitt und hat im Ländervergleich die fünfthöchste Autodichte. Und in Hessen hat sich die Zahl der Personen pro Wohnung seit 1950 mehr als halbiert. Nach Angaben des Statistischen Landesamts teilten sich damals rechnerisch noch knapp 5 Personen eine Wohnung. Letztes Jahr waren es im Schnitt nur noch knapp 2.
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16: Hier steht ihr aktuell am längsten. Auf der A3 Richtung Frankfurt zwischen Obertshausen und Frankfurt Süd gibt es 9 Kilometer Stau. Grund ist ein Unfall, 2 linke Fahrstreifen sind gesperrt. Auf der A7 Richtung Würzburg zwischen dem Fuldaer Dreieck und Bad Brückenau-Wildflecken steht ihr auf 9 Kilometern. Ebenfalls auf der A7 Richtung Kassel zwischen dem Kirchheimer Dreieck und Homberg gibt es 6 Kilometer Stau. Auf der A44 Richtung Kassel zwischen Warburg und Zierenberg staut es sich auf 9 Kilometern wegen Bergungsarbeiten. Die Fahrbahn ist auf eine Spur verengt. Gute Fahrt.
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16: In Hofheim am Taunus und Pfungstadt zeigt das Thermometer jeweils 24 Grad. In Alzey sind es 26 Grad. In der Nacht sinkt das Thermometer auf milde 14 Grad. So wird das Wetter morgen. Es erwartet euch ein Tag mit einigen Wolken und freundlichen Auflockerungen bei anfangs 14 Grad. Im Laufe des Tages steigt das Thermometer auf angenehm warme 27 Grad an.
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17: Zac Brown, der alte Schelm, hat ja mal eben während seiner kurzen Tourpause ein neues Album angekündigt. Und auch wenn wir noch gar nichts eigentlich über dieses Album wissen, gibt es schon ein bisschen Feuer, ein bisschen Stoff, ein bisschen Gerede, ja vielleicht auch Gossip, ich weiß es nicht genau. Aber es geht um den Titel des Albums, den kennt man nämlich schon und der lautet Young Manhood and Other Donatable Organs, also junge Männlichkeit und andere spendbare Organe. So könnte man es übersetzen. Und da denken natürlich gleich wieder alle, oh, was hat er jetzt mit Männlichkeit und Vermutlich geht das wohl eher in die Richtung, dass man in einer jungen Beziehung Dinge von sich selbst aufgibt, um die Beziehung am Leben zu halten. Und das besingt er wohl aus der Sicht eines Mannes. Das können wir ja schon wieder besser nachvollziehen. Wir können bis hierhin nur spekulieren, wir können aber ganz sicher sein, dass jetzt Musik von Zach Bryan kommt. Hier ist seine aktuelle Nummer, hier ist Plastic Cigarette.

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1: Ich bin Doc Zeitler. Großeinsatz in Regensburg. Ein Mann ist nach einem Messerangriff in einer Bankfiliale gestorben, das teilte eine Polizeisprecherin mit. Der Täter befinde sich noch immer gemeinsam mit weiteren Menschen in dem Gebäude. Politiker der SPD fordern angesichts der weiter hohen Spritpreise, Pendlerinnen und Pendler zu entlasten. Deutschland brauche einen wirksamen Schutz vor extremen Preisspitzen, fordert der wirtschaftspolitische Sprecher der SPD-Fraktion Sebastian Rohloff.
2: Einen neuen Tankrabatt wird es nicht geben. Generell plant die Bundesregierung aktuell nichts, um gegen die hohen Benzinpreise vorzugehen. SPD-Fraktionsvize Zorn bringt erneut einen Spritpreisdeckel ins Spiel. Da, wo der Markt nicht funktioniere, könne der Staat eingreifen, so wie in Belgien oder Luxemburg. In Frankreich deckelt der Mineralölriese Total freiwillig seine Preise, wenn auch auf Druck der Regierung. Ein Liter Benzin kostet dort ab sofort höchstens 1,99 Euro. Für Diesel gilt ein Limit von 2,25 Euro. Thomas Bremser, Nachrichtenredaktion.
1: Die EU verhängt gegen Google wegen unfairer Geschäftspraktiken eine Strafe von 890 Millionen Euro. Der US-Konzern hat nach Ansicht der Europäischen Kommission Wettbewerbsregeln verletzt und seine Konkurrenz widerrechtlich benachteiligt.
3: Damit riskiert die EU-Kommission einen neuen Konflikt mit US-Präsident Trump. Der hat früher schon Gegenmaßnahmen angedroht. Die EU-Kommission bestraft Google für die Verletzung von Wettbewerbsregeln mit dem App-Marktplatz Google Play. Dabei würden nämlich eigene Produkte stärker hervorgehoben und besser platziert als andere. Google hat erklärt, wenn man die EU-Forderungen erfüllen wolle, müsse man Echtzeitsuchfunktionen, etwa bei Hotel- und Flugsuchen, entfernen und Sicherheitsfunktionen ebenfalls. Vermutlich sieht man sich vor Gericht wieder. Aus Brüssel, Dieter Ebeling.
1: Mit der Einladung zu einer Pressekonferenz hat der Deutsche Fußballbund letzte Zweifel an einem Engagement von Jürgen Klopp als Bundestrainer praktisch beseitigt. Morgen um 11 Uhr soll der Wunschkandidat in Frankfurt als Nachfolger von Julian Nagelsmann präsentiert werden. Vorher müssen Aufsichtsrat und Gesellschafter den Vertrag noch absegnen. Die Zustimmung gilt als sicher.
4: Und jetzt für euch Hessen aktuell mit Vincent Schulze. Und bei der Kaufhauskette Galeria stehen laut dem Unternehmen bundesweit 33 Standorte auf der Kippe. Darunter auch Filialen in Bad Homburg und Limburg. In Hessen ist die Autodichte gestiegen. Laut Statistischem Landesamt waren zum Jahresbeginn im Schnitt 624 Pkw je 1000 Einwohner angemeldet. Und in Hessen hat sich die Zahl der Personen pro Wohnung seit 1950 mehr als halbiert. Laut dem Statistischen Landesamt teilten sich damals rechnerisch knapp 5 Personen eine Wohnung. Letztes Jahr waren es nur noch 2. Mehr dazu in den Nachrichten um halb.
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5: Hier steht ihr aktuell am längsten. Auf der A7 Richtung Kassel gibt es zwischen dem Kirchheimer Dreieck und Homberg 7 Kilometer Stau. In der Gegenrichtung Richtung Würzburg staut es sich ebenfalls auf 7 Kilometern zwischen dem Fuldaer Dreieck und Bad Brückenau-Wildflecken. Auf der A3 Richtung Frankfurt zwischen Oberzhausen und Frankfurt Süd 9 Kilometer Stau wegen eines Unfalls. In der Gegenrichtung Richtung Würzburg staut es sich zwischen Kelsterbach und dem Offenbacher Kreuz auf 4 Kilometern. Gute Fahrt.
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5: In Heidelberg sind es aktuell 25 Grad, in Babenhausen ebenfalls. In Bürstadt messen wir 26 Grad. In der Nacht sinkt das Thermometer auf milde 14 Grad. So wird das Wetter morgen. Es erwartet euch ein Tag mit einigen Wolken und freundlichen Auflockerungen bei anfangs 14 Grad. Im Laufe des Tages steigt das Thermometer auf angenehm warme 27 Grad an.
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6: Ihr seid bei The Wolf, hosted by Sascha Salvati. Ja, ich bin Country-Sänger aus Deutschland. Einer der wenigen deutschen Country-Sänger. Und ich habe vor 4 Jahren mein erstes Country-Album geschrieben, nachdem ich bei The Voice mitgemacht habe oder bei Popstars. Also ich habe schon eine sehr, sehr lange Historie in der Musikbranche. Und das Ding war, ich habe halt immer eine andere Musik gemacht, als ich eigentlich gehört und geliebt habe. Und irgendwann in der Corona-Pandemie habe ich mich dann entschieden, endlich die Musik zu machen, selbst zu machen, die ich selbst auch liebe. Und dann habe ich mein erstes Country-Album aufgenommen. Und mit diesem Album bin ich jetzt mittlerweile seit 2 Jahren auf Tour. Ist einfach großartig. Ich liebe Country-Musik. Ich liebe meinen Pickup-Truck, mein Motorrad, aber vor allen Dingen liebe ich meine Familie. Und heute lasse ich euch teilhaben an Songs, mit denen ich etwas ganz, ganz Besonderes verbinde. Unter anderem Songs von Jordan Davis, Florida Georgia Line, Cody Johnson und natürlich Ella Langley darf auch nicht fehlen. Hier bei The Wolf. Los geht's mit einem Song von Chris Stapleton, Starting Over. Das war tatsächlich der Song, mit dem ich overgestartet bin. Erstmal auf meiner Harley Davidson, als ich in den Sonnenuntergang fahren wollte. Ich habe die Country-Playlist angemacht und plötzlich kam dieser Song raus. Starting Over, here by The Wolf, Deutschlands Country Radio.

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1: Das war Tyler Hubbard, Dancing in the Country by The Wolf, hosted by Sascha Salvati. Das ist der Song, wo die Leute regelmäßig durchdrehen, wenn wir den auf der Tour spielen. Also da hat Tyler auf jeden Fall einen richtig, richtig krassen Song geschrieben. Absolute Partygarantie. Kennt ihr, wenn ein Song rauskommt und er passt einfach so richtig in euer Leben? Wie der Deckel auf den Topf, wie die Faust aufs Auge. John Davis hat so einen Song geschrieben und ich bin ein bisschen neidisch, dass ich ihn nicht geschrieben habe, weil er passt so gut in mein Leben. Zumindest zu dem Zeitpunkt, als er rauskam, 2022. Meine Tochter war gerade geboren. Wir fahren aus dem Krankenhaus. Meine Tochter sitzt im Maxi-Cosi hinten in meinem Truck und plötzlich startet dieser Song von Jordan Davis. Und ich muss mich zusammenreißen, dass ich beim Autofahren nicht anfange zu weinen. Next Thing You Know von Jordan Davis. Jetzt hier bei The Wolf.

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Party. Das war Florida Georgia Line mit Cruise, hier bei The Wolf, hosted by Sascha Salvati. Ja, das ist so einer der ersten Modern Country Songs eigentlich, oder? Einer der ersten Country Songs, auf die wir Party gemacht haben. Und als ich gesagt habe, ich gehe auf Tour, da haben mir ganz, ganz viele Leute diesen Song geschickt und gesagt, hey, den musst du aber auf jeden Fall auf deiner Tour singen. Und das haben wir dann natürlich auch gemacht und einfach jedes Mal sehr, sehr nice. August 2025 und ich bin das allererste Mal in Nashville. Das Ziel war, in Nashville aufzutreten und ich durfte mir jetzt einen Song aussuchen, der mein allererster Song in Nashville sein wird. Ich durfte in Tootsie's Bar auftreten, direkt auf dem Nashville Broadway. Es war nicht nur mein erstes Mal in Nashville überhaupt, sondern auch mein erster Auftritt in Nashville. Also was würde der erste Song sein, den ich in meinem gesamten Leben jemals in Nashville gesungen habe? Mit diesem Song würde ich ja für immer irgendetwas verbinden. Und ich habe mich in diesem Moment für Cody Johnson, Till You Can't, entschieden. Einfach, weil es in dem Song darum geht, dass du deine Chance jetzt nutzen sollst und nicht erst dann, wenn du es nicht mehr kannst. Deswegen jetzt hier Cody Johnson, Till You Can't, hier bei The Wolf.

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9: Country-Musik und Live-Auftritte, das ist eine Kombi, die seit Jahrzehnten die Herzen der Fans höher schlagen lässt. Und wer denkt da nicht an die legendäre Nacht im Jahr 1968? Ich spreche natürlich von Johnny Cash' ikonischen Konzert im Folsom State Prison. Mit Hello, I'm Johnny Cash begrüßte der Man in Black damals das Publikum, eine Gruppe von Insassen und lieferte eine unvergessliche Performance ab. Springen wir ein bisschen weiter in eine Zeit, als Garth Brooks begann, die Country-Musikszene zu revolutionieren.
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9: Sein Konzert im Central Park in New York City im Jahr 1997 ist bis heute natürlich legendär. Vor mehr als, ja, ihr habt richtig gehört, 980.000 Menschen legte Garth eine Show hin, die bis heute neue Maßstäbe setzte. Aber wir dürfen natürlich auch die jüngere Generation nicht vergessen und da kommt man natürlich aktuell nicht an Taylor Swift vorbei.

0: verursachte Erdbeben, glitzernde Kostüme und volle Städte. Die sogenannten Swifties folgen ihrem großen Idol überall hin und lösen während ihrer Live-Shows nicht zu vergleichende Hypewellen aus. Aber egal in welcher Größenordnung, sind wir mal ganz ehrlich, Country und Live-Musik, das passt einfach zusammen.
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2: Mit Vincent Schulz. Und nach einem Messerangriff am Main-Kai sitzen eine 70 Jahre alte Frau und ihr Sohn in Untersuchungshaft. Wie die Polizei gestern mitteilte, soll die Frau am Wochenende die Ex-Freundin ihres Sohnes angegriffen haben. Nach Angaben der Staatsanwaltschaft zog sie die 37-Jährige von hinten an den Haaren und attackierte sie anschließend mit einem Messer. Ein Begleiter des Opfers und ein Passant stoppten die mutmaßliche Angreiferin bis zum Eintreffen der Polizei. Die 37-Jährige hat oberflächliche Schnittverletzungen am Hals und im Gesicht erlitten. Gegen Mutter und Sohn wird wegen des Verdachts des versuchten Mordes und der gefährlichen Körperverletzung ermittelt. Bei der Kaufhauskette Galeria stehen laut dem Unternehmen bundesweit 33 Standorte auf der Kippe, darunter auch die Filialen in Bad Homburg und Limburg. Das Unternehmen verhandelt über Mietkonditionen und mögliche Flächenanpassungen. Sollten die Gespräche scheitern, könnten einzelne Häuser verändert oder ganz geschlossen werden. In Hessen ist die Autodichte weiter gestiegen. Laut dem Statistischen Landesamt waren zum Jahresbeginn durchschnittlich 624 PKWs je 1000 Einwohner angemeldet. Damit liegt Hessen weiter über dem bundesweiten Durchschnitt und hat im Ländervergleich die fünfthöchste Autodichte. Und in Hessen hat sich die Zahl der Personen pro Wohnung seit 1950 mehr als halbiert. Nach Angaben des Statistischen Landesamts teilten sich damals rechnerisch noch knapp 5 Personen eine Wohnung. Letztes Jahr waren es im Schnitt nur noch knapp 2.
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3: Hier steht ihr aktuell am längsten. Auf der A7 Richtung Kassel gibt es zwischen dem Kirchheimer Dreieck und Homberg 6 Kilometer Stau. Grund ist ein kaputter Lastwagen auf dem Standstreifen. Personen halten sich auf der Fahrbahn auf. Auf der A3 Richtung Frankfurt staut es sich zwischen dem Offenbacher Kreuz und Frankfurt Süd auf 5 Kilometern. Nach einem Unfall sind 2 linke Fahrstreifen gesperrt. Ebenfalls auf der A7 Richtung Würzburg müsst ihr zwischen dem Fuldaer Dreieck und Bad Brückenau-Volkers 5 Kilometer Stau einplanen. In der Gegenrichtung Richtung Kassel staut es sich zwischen dem Kirchheimer Dreieck und Homberg auf 6 Kilometern. Habt eine gute und sichere Fahrt.
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3: In Mainz zeigt das Thermometer 25 Grad. In Pfungstadt sind es 24 Grad, während Wetzlar aktuell 23 Grad meldet. In der Nacht sinkt das Thermometer auf milde 14 Grad. So wird das Wetter morgen. Es erwartet euch ein Tag mit einigen Wolken und freundlichen Auflockerungen bei anfangs 14 Grad. Im Laufe des Tages steigt das Thermometer auf angenehm warme 27 Grad an.
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4: Hallo, ihr seid bei The Wolf, hosted by Sascha Salvati. Ich bin Country-Sänger hier in Deutschland und ich war bei The Voice, bei Popstars und vielen anderen Sendungen. Ich bin aktuell mit meinem allerersten Country-Album hier in Deutschland auf Tour. Aber hier in dieser Sendung spiele ich euch meine absoluten Country-Favorites vor. Unter anderem sind Songs dabei von Luke Combs, Shabuzi, Post Malone und natürlich Ella Langley. Der nächste Song allerdings ist von Dustin Lynch, Thinking About You. Den singe ich am liebsten immer mit meiner Frau, die nicht jedes Mal mit dabei sein kann. Alleine funktioniert er nicht so gut. Dustin Lynch, Thinking About You, hier bei The Wolf.

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1: Es gibt so ein paar Songs, die sind absolut unterschätzt. Zum Beispiel einen von Luke Combs, Forever After All. Einer meiner absoluten Favorite-Songs von ihm. Und ich habe diesen Song bestimmt schon bei 30 Hochzeiten gesungen. Er ist absolut unterschätzt. Die meisten Leute kennen ihn nicht. Deswegen möchte ich ihn unbedingt für euch spielen. Here by the Wolf, hosted by Sascha Salvati, Deutschlands Country Radio. Hier ist der Song Luke Combs, Forever After All.

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1: Das war Post Malone, I Had Some Help, featuring Morgan Wallen here by The Wolf, hosted by Sascha Salvati. Und ich kann mich noch daran erinnern, dass wir in Morgan Wallens Bar waren und plötzlich wurde dieser Song gespielt und alle Leute sind komplett durchgedreht. Was für eine Erinnerung. Einfach auf dem Broadway in Nashville, was für eine Nacht. Der nächste Song ist von mir. Dancing Under Taillights von Sascha Salvati, here by The Wolf. Und diesen Song habe ich geschrieben für ein paar Freunde von den German Rednecks. Und wir spielen diesen Song halt immer dann, wenn richtig gefeiert werden soll. Und jetzt spielen wir ihn hier bei The Wolf, Deutschlands Country Radio. Vielen, vielen Dank, dass ihr heute zugehört habt. Danke, dass ihr dabei wart. Und ich hoffe, wir sehen uns vielleicht irgendwann mal auf der Tour. Bis bald.

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1: Ich bin Dirk Zeitler. Nach einer tödlichen Messerattacke in einer Bank in Regensburg ist der mutmaßliche Angreifer festgenommen worden. Der Verdächtige habe sich zunächst mit weiteren Menschen im Gebäude befunden, sagte eine Polizeisprecherin. Spezialkräfte rückten an und brachten zwei Menschen aus dem Gebäude. Nachdem die Einsatzkräfte zunächst nur Blickkontakt zu dem Opfer der Messerattacke hatten, konnte der Mann später von Rettungskräften erst versorgt werden. Er verstarb im Krankenhaus. Die Benzinpreise in Deutschland sind weiter hoch und eine Entspannung ist nicht in Sicht. Denn der Preis für Rohöl der Referenzsorte Brent ist jetzt auf $100 je Barrel gestiegen.
2: Anfang des Monats lag der Rohölpreis noch bei rund $70 pro Barrel. Doch dann kochte der Iran-Krieg wieder hoch. Die USA fliegen immer neue Angriffswellen. Der Iran attackiert Schiffe in der Straße von Hormuz. Deshalb könnte der Ölpreis weiter steigen. Und das macht sich unter anderem an den Tankstellen bemerkbar. Einige Länder setzen deshalb bei Benzin und Diesel auf Preisobergrenzen. Die Bundesregierung lehnt das noch ab, obwohl Teile der SPD Druck machen. Generalsekretär Klüssendorf kritisiert, Deutschland gelte als Paradies für die Mineralölkonzerne. Thomas Bremser, Nachrichtenredaktion.
1: Die EU verhängt gegen Google wegen unfairer Geschäftspraktiken eine Strafe von 890 Millionen Euro. Der US-Konzern hat nach Ansicht der Europäischen Kommission Wettbewerbsregeln verletzt und seine Konkurrenz widerrechtlich benachteiligt.
3: Damit riskiert die EU-Kommission einen neuen Konflikt mit US-Präsident Trump. Der hat früher schon Gegenmaßnahmen angedroht. Die EU-Kommission bestraft Google für die Verletzung von Wettbewerbsregeln mit dem App-Marktplatz Google Play. Dabei würden nämlich eigene Produkte stärker hervorgehoben und besser platziert als andere. Google hat erklärt, wenn man die EU-Forderungen erfüllen wolle, müsse man Echtzeitsuchfunktionen, etwa bei Hotel- und Flugsuchen, entfernen und Sicherheitsfunktionen ebenfalls. Aus Brüssel, Dieter Ebeling.
1: Mit der Einladung zu einer Pressekonferenz hat der DFB letzte Zweifel an einem Engagement von Jürgen Klopp als Bundestrainer praktisch beseitigt. Morgen um 11 Uhr soll der Wunschkandidat in Frankfurt als Nachfolger von Julian Nagelsmann präsentiert werden. Vorher müssen Aufsichtsrat und Gesellschafter den Vertrag noch absegnen. Die Zustimmung gilt als sicher.
4: Und jetzt für euch Hessen aktuell mit Vincent Schulze. Und bei der Kaufhauskette Galeria stehen laut dem Unternehmen bundesweit 33 Standorte auf der Kippe. Darunter auch Filialen in Bad Homburg und Limburg. In Hessen ist die Autodichte gestiegen. Laut Statistischem Landesamt waren zum Jahresbeginn im Schnitt 624 Pkw je 1000 Einwohner angemeldet. Und in Hessen hat sich die Zahl der Personen pro Wohnung seit 1950 mehr als halbiert. Laut dem Statistischen Landesamt teilten sich damals rechnerisch knapp 5 Personen eine Wohnung. Letztes Jahr waren es nur noch 2. Mehr dazu in den Nachrichten um 8.
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5: Hier steht ihr aktuell am längsten. Auf der A3 Richtung Frankfurt zwischen Offenbacher Kreuz und Frankfurt Süd gibt es 3 Kilometer Stau. Ebenfalls Richtung Frankfurt zwischen Obertshausen und Offenbach besteht Gefahr durch Personen auf der Fahrbahn. Auf der A5 Richtung Frankfurt zwischen Gambacher Kreuz und Butzbach liegen Reifenteile auf allen Fahrstreifen. Ebenfalls Richtung Frankfurt zwischen Frankfurt-Niederrad und dem Flughafen Nord läuft ein Wildschwein auf der Fahrbahn. Auf der A7 Richtung Kassel zwischen Bad Hersfeld West und Homberg steht ein kaputter Lastwagen auf dem Standstreifen. Personen halten sich auf der Fahrbahn auf. Habt eine gute und sichere Fahrt.
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5: In Bad Nauheim haben wir aktuell 24 Grad. In Idstein sind es 23 und auch Hofheim am Taunus meldet 24 Grad. In der Nacht sinkt das Thermometer auf milde 14 Grad. So wird das Wetter morgen. Es erwartet euch ein Tag mit einigen Wolken und freundlichen Auflockerungen bei anfangs 14 Grad. Im Laufe des Tages steigt das Thermometer auf angenehm warme 27 Grad an.
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7: Mit Vincent Schulz. Und nach einem Messerangriff am Main-Kai sitzen eine 70 Jahre alte Frau und ihr Sohn in Untersuchungshaft. Wie die Polizei gestern mitteilte, soll die Frau am Wochenende die Ex-Freundin ihres Sohnes angegriffen haben. Nach Angaben der Staatsanwaltschaft zog sie die 37-Jährige von hinten an den Haaren und attackierte sie anschließend mit einem Messer. Ein Begleiter des Opfers und ein Passant stoppten die mutmaßliche Angreiferin bis zum Eintreffen der Polizei. Die 37-Jährige hat oberflächliche Schnittverletzungen am Hals und im Gesicht erlitten. Gegen Mutter und Sohn wird wegen des Verdachts des versuchten Mordes und der gefährlichen Körperverletzung ermittelt. Bei der Kaufhauskette Galeria stehen laut dem Unternehmen bundesweit 33 Standorte auf der Kippe, darunter auch die Filialen in Bad Homburg und Limburg. Das Unternehmen verhandelt über Mietkonditionen und mögliche Flächenanpassungen. Sollten die Gespräche scheitern, könnten einzelne Häuser verändert oder ganz geschlossen werden. In Hessen ist die Autodichte weiter gestiegen. Laut dem Statistischen Landesamt waren zum Jahresbeginn durchschnittlich 624 PKWs je 1000 Einwohner angemeldet. Damit liegt Hessen weiter über dem bundesweiten Durchschnitt und hat im Ländervergleich die fünfthöchste Autodichte. Und in Hessen hat sich die Zahl der Personen pro Wohnung seit 1950 mehr als halbiert. Nach Angaben des Statistischen Landesamts teilten sich damals rechnerisch noch knapp 5 Personen eine Wohnung. Letztes Jahr waren es im Schnitt nur noch knapp 2.
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8: Hier steht ihr aktuell am längsten. Auf der A7 Richtung Kassel gibt es zwischen dem Kirchhammer Dreieck und Homberg 4 Kilometer Stau. Ursache ist ein kaputtes Fahrzeug auf der linken Spur zwischen Bad Hersfeld West und Homberg. Auf der A661 Richtung Darmstadt staut es sich zwischen dem Bad Homburger Kreuz und Frankfurt-Eckenheim auf 2 Kilometern. Grund ist eine ungesicherte Unfallstelle. Auf der A3 Richtung Köln steht ihr zwischen dem Flughafen Frankfurt und dem Mönchhof-Dreieck 2 Kilometer. Ebenfalls auf der A3 Richtung Köln gibt es am Mönchhof-Dreieck auf der Überleitung zur A67 Richtung Darmstadt Gefahr durch eine ungesicherte Unfallstelle auf dem rechten Fahrstreifen. Habt eine gute und sichere Fahrt.
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8: Bei euch in Pfungstadt sind es aktuell 24 Grad, auch in Hofheim am Taunus zeigt das Thermometer 24 Grad. In Gelnhausen messen wir 23 Grad. In der Nacht sinkt das Thermometer auf milde 14 Grad. So wird das Wetter morgen. Es erwartet euch ein Tag mit einigen Wolken und freundlichen Auflockerungen bei anfangs 14 Grad. Im Laufe des Tages steigt das Thermometer auf angenehm warme 27 Grad an.
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1: Ich bin Dirk Zeitler. Bundesgesundheitsministerin Wagen soll übereinstimmenden Medienberichten zufolge neue Kanzleramtschefin werden. Neuer Gesundheitsminister wird demnach CDU-Generalsekretär Linnemann. Offiziell bestätigt ist das noch nicht.
2: Damit sieht es so aus, als ob der Wechsel von Kanzleramtschef Frey an die Fraktionsspitze der Union zu einem größeren Personalumbau führt. Frey soll nächste Woche zum Nachfolger von Jens Spahn gewählt werden. Dass Wagen dafür ins Kanzleramt geht, ist nicht überraschend. Sie galt zuletzt als Wunschkandidatin von Friedrich Merz, der etwa ihre Rolle bei der Gesundheitsreform immer wieder lobte. Ihre Arbeit im Ministerium übernimmt dann wohl Carsten Linnemann. Der hatte schon nach der Bundestagswahl die Chance, ins Kabinett zu wechseln, blieb da aber noch lieber Generalsekretär. Thomas Brock, Nachrichtenredaktion.
1: Großeinsatz der Polizei in Regensburg. In einer Bankfiliale ist ein Mann bei einem Messerangriff tödlich verletzt worden. Der mutmaßliche Täter wurde festgenommen.
3: Nach Angaben der Polizei handelt es sich bei dem Verdächtigen um einen 20 Jahre alten Deutschen. Ein Mann wurde bei dem Angriff in der Bankfiliale schwer verletzt und starb später im Krankenhaus. Zwei weitere Menschen, die sich noch in der Bank befanden, wurden von Spezialkräften unverletzt aus dem Gebäude gebracht. Die Polizei ermittelt wegen eines Tötungsdelikts und eines Raubüberfalls. Wie es zu der Tat kam und welche Rolle Opfer und Täter zueinander hatten, ist derzeit noch unklar. Aus Regensburg, Julia Wasilkow.
1: US-Präsident Trump macht den Atomdeal mit Saudi-Arabien überraschend von einer Normalisierung der Beziehungen zwischen dem Golfstaat und Israel abhängig. Saudi-Arabien müsse dafür den Abraham-Abkommen beitreten, teilte Trump mit. Mit diesen Abkommen hatten mehrere arabische Länder im Jahr 2020 während Trumps erster Amtszeit ihre Beziehungen zu Israel normalisiert. Die Bundesregierung prüft den Aufbau einer eigenen Startbasis für Trägerraketen der Bundeswehr, um militärische Satelliten ins All befördern zu können. Das sagte Bundesverteidigungsminister Pistorius bei einem Besuch des Raketenherstellers ESA Aerospace in Ottobrunn bei München. Die Kapazitäten der bisherigen Raketenstartplätze in Norwegen oder Großbritannien werden nach Pistorius Einschätzung in Zukunft nicht mehr ausreichen.
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4: Hier steht ihr aktuell am längsten. Auf der A7 Richtung Kassel gibt es zwischen dem Kirchheimer Dreieck und Homberg 3 Kilometer Stau. Ursache ist ein kaputtes Auto. Der linke Fahrstreifen ist zwischen Bad Hersfeld West und Homberg gesperrt. Auf der A5 Richtung Heidelberg kommt ihr zwischen Bensheim und Hemsbach nur langsam voran. Der Verkehr ist dicht. Habt eine gute und sichere Fahrt.
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4: In Mannheim zeigt das Thermometer gerade 23 Grad. Montabaur meldet 20 Grad, während es in Pforzheim 21 Grad sind. In der Nacht sinkt das Thermometer auf milde 16 Grad. So wird das Wetter morgen. Erwartet einen Tag mit teils bewölktem Himmel und sonnigen Abschnitten. Bei anfangs 16 Grad. Im Laufe des Tages steigt das Thermometer auf bis zu sommerliche 29 Grad an.
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1: Ich bin Dirk Zeitler. Der geplante Wechsel von Kanzleramtschef Thorsten Frey an die Spitze der Bundestagsfraktion löst eine größere Personalrouchade aus. Bundesgesundheitsministerin Nina Warken soll übereinstimmenden Berichten zufolge neue Kanzleramtschefin werden und CDU-Generalsekretär Carsten Linnemann Gesundheitsminister. Linnemanns Posten als CDU-Manager soll die bisherige Schatzmeisterin der Partei Franziska Hoppermann übernehmen. Eine offizielle Bestätigung gibt es dafür noch nicht. US-Präsident Trump macht den Atomdeal mit Saudi-Arabien überraschend von einer Normalisierung der Beziehungen zwischen dem Golfstaat und Israel abhängig. Saudi-Arabien müsse den Abraham-Abkommen beitreten, teilte Trump mit. Mit diesen Abkommen hatten mehrere arabische Länder ihre Beziehungen zu Israel normalisiert.
2: Der Abrahams-Vertrag war einer von Trumps Trümpfen seiner ersten Amtszeit. Schwiegersohn Jared Kushner hatte die Normalisierung der Beziehungen von Israel und arabischen Ländern seinerzeit ausgehandelt. Dass nun Saudi-Arabien dem Abkommen beitreten soll, um den Atomdeal zu schnüren, ist ein Haken, den niemand erwartet hatte. Und Trump macht weitere Einschränkungen. Der Deal beinhalte keinerlei Urananreicherung, betont er nun. Aus den USA, Tina Eck.
1: Die Teillegalisierung von Cannabis hat offensichtlich Folgen. Seit der Freigabe kamen mehr Menschen wegen der Droge in deutsche Krankenhäuser. Das schreiben Wissenschaftler im Fachjournal Deutsches Ärzteblatt International.
3: Die Wissenschaftler sehen mehr akute Vergiftungen durch Cannabis und mehr dadurch ausgelöste Psychosen. Allerdings sei der Anstieg moderat. Die Forscher diskutieren zwei mögliche Gründe. Erstens sei es denkbar, dass mehr Menschen Cannabis konsumieren. Wahrscheinlicher sei es allerdings, dass mehr Konsumenten auf hochpotentes medizinisches Cannabis umgestiegen sind. Das gibt es ziemlich leicht in Online-Apotheken zu kaufen. Die Regierung hat darauf schon reagiert und strengere Regeln für den Zugang zu medizinischem Cannabis auf den Weg gebracht. Thomas Bremser, Nachrichtenredaktion.
1: Der nach einer tödlichen Messerattacke in einer Regensburger Bankfiliale festgenommene Mann ist 20 Jahre alt. Der Tatverdächtige blieb bei dem Zugriff durch Spezialkräfte der Polizei unverletzt, wie das Polizeipräsidium Oberpfalz mitteilte. Die Einsatzkräfte nahmen den Deutschen demnach in dem Gebäude fest, in dem er zuvor einen anderen Mann mit einem Messer tödlich attackiert haben soll.
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4: Auf der A7 Richtung Kassel steht ihr zwischen dem Kirchheimer Dreieck und Homberg 2 Kilometer. Plant dafür mindestens 19 Minuten zusätzlich ein. Gute Fahrt.
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4: In Frankfurt sind es aktuell 23 Grad. In Mannheim haben wir 22 Grad. Auch in Gießen messen wir 23 Grad. In der Nacht sinkt das Thermometer auf milde 16 Grad. So wird das Wetter morgen. Erwartet einen Tag mit teils bewölktem Himmel und sonnigen Abschnitten. Bei anfangs 16 Grad. Im Laufe des Tages steigt das Thermometer auf bis zu sommerliche 29 Grad an.
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1: Ich bin Tine Klimach. Bundesgesundheitsministerin Nina Wagen soll übereinstimmenden Medienberichten zufolge neue Kanzleramtschefin werden. Neuer Gesundheitsminister wird demnach CDU-Generalsekretär Carsten Lindemann. Offiziell bestätigt ist das noch nicht.
2: Damit sieht es so aus, als ob der Wechsel von Kanzleramtschef Frei an die Fraktionsspitze der Union zu einem größeren Personalumbau führt. Frei soll nächste Woche zum Nachfolger von Jens Spahn gewählt werden. Dass Wagen dafür ins Kanzleramt geht, ist nicht überraschend. Sie galt zuletzt als Wunschkandidatin von Friedrich Merz, der etwa ihre Rolle bei der Gesundheitsreform immer wieder lobte. Ihre Arbeit im Ministerium übernimmt dann wohl Carsten Linnemann. Der hatte schon nach der Bundestagswahl die Chance, ins Kabinett zu wechseln, blieb da aber noch lieber Generalsekretär. Aus Berlin, Thomas Brockt.
1: Großeinsatz der Polizei in Regensburg. In einer Bankfiliale ist ein Mann bei einem Messerangriff tödlich verletzt worden. Der mutmaßliche Täter wurde festgenommen.
3: Nach Angaben der Polizei handelt es sich bei dem Verdächtigen um einen 20 Jahre alten Deutschen. Ein Mann wurde bei dem Angriff in der Bankfiliale schwer verletzt und starb später im Krankenhaus. Zwei weitere Menschen, die sich noch in der Bank befanden, wurden von Spezialkräften unverletzt aus dem Gebäude gebracht. Die Polizei ermittelt wegen eines Tötungsdelikts und eines Raubüberfalls. Wie es zu der Tat kam und welche Rolle Opfer und Täter zueinander hatten, ist derzeit noch unklar. Aus Regensburg, Julia Wasilkow.
1: Die Sozialausgaben sind im vergangenen Jahr auf fast ein Drittel der Wirtschaftsleistung in Deutschland gestiegen. Laut Bundesregierung gab es Ausgabesteigerungen in allen Sozialversicherungssystemen. Insgesamt machten die Ausgaben für Rente, Gesundheit, Pflege und ähnliche Leistungen 32% des Bruttoinlandsprodukts aus, wie aus dem vom Sozialministerium veröffentlichten Bericht hervorgeht. Zum Sport. Knapp 4 Wochen nach dem bitteren WM-Ausscheiden steht der Deutsche Fußballbund vor der Klärung der wichtigsten Personalie für die Nationalmannschaft. Bei einer Pressekonferenz soll Jürgen Klopp am Vormittag in der DFB-Zentrale als neuer Bundestrainer und damit als Nachfolger von Julian Nagelsmann vorgestellt werden. Vorangegangen waren in den vergangenen Tagen intensive Verhandlungen, sowohl zwischen DFB und dem 59-Jährigen als auch mit Red Bull als Klopps bisherigem Arbeitgeber.
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4: Hier müsst ihr aktuell am meisten Zeit einplanen. Auf der A66 Richtung Frankfurt zwischen Wiesbaden-Erbenheim und Wiesbaden-Nordenstadt steht ein kaputtes Fahrzeug auf dem Standstreifen. Es kommt zu Sichtbehinderungen durch Rauch. Auf der A67 Richtung Darmstadt liegen zwischen dem Viernheimer Dreieck und Lorsch Spanngurte auf der Fahrbahn. Gute Fahrt.
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4: In Hanau zeigt das Thermometer aktuell 22 Grad. Kühler ist es in Gelnhausen mit 18 Grad, während Montabaur mit 15 Grad den niedrigsten Wert meldet. In der Nacht sinkt das Thermometer auf milde 16 Grad. So wird das Wetter morgen. Erwartet einen Tag mit teils bewölktem Himmel und sonnigen Abschnitten. Bei anfangs 16 Grad. Im Laufe des Tages steigt das Thermometer auf bis zu sommerliche 29 Grad an.
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1: Ich bin Tine Klimach. Nach dem Rücktritt von Jens Spahn als Unionsfraktionschef dreht Kanzler Merz am Personalkarussell. Nach dpa-Informationen soll Gesundheitsministerin Nina Wagen auf den Posten von Thorsten Frey im Kanzleramt wechseln, der, wie bereits bekannt, Spahns Nachfolger antritt. Für sie soll CDU-Generalsekretär Carsten Lindemann Gesundheitsminister werden. Kanzler Merz wird die Entscheidungen voraussichtlich am Vormittag der Öffentlichkeit präsentieren. Die EU verhängt gegen Google wegen unfairer Geschäftspraktiken eine Strafe von 890 Millionen Euro. Der US-Konzern hat nach Ansicht der Europäischen Kommission mit seiner Suchmaschine sowie dem App-Marktplatz Google Play Wettbewerbsregeln verletzt.
2: Damit riskiert die EU-Kommission einen neuen Konflikt mit US-Präsident Trump. Der hat früher schon Gegenmaßnahmen angedroht. Die EU-Kommission bestraft Google für die Verletzung von Wettbewerbsregeln mit dem App-Marktplatz Google Play. Dabei würden nämlich eigene Produkte stärker hervorgehoben und besser platziert als andere. Google hat erklärt, wenn man die EU-Forderungen erfüllen wolle, müsse man Echtzeitsuchfunktionen, etwa bei Hotel- und Flugsuchen, entfernen und Sicherheitsfunktionen ebenfalls. Vermutlich sieht man sich vor Gericht wieder. Aus Brüssel, Dieter Ebeling.
1: Im Südwesten Europas kämpft die Feuerwehr weiter gegen Waldbrände. Ein besonders großer wütet an der französischen Atlantikküste bei Bordeaux. Dort wurden inzwischen fast 20.000 Menschen vorsorglich evakuiert. Die meisten von ihnen Urlauber.
3: Der Brand ist noch immer nicht unter Kontrolle und die Feuerwehr kämpft mit einem Großaufgebot gegen ein Wiederaufflammen des Feuers an verschiedenen Stellen, hieß es von den Behörden vorhin. Immerhin habe der Brand sich aber nicht in andere Bereiche verlagert. Mit Löschflugzeugen, hunderten Feuerwehrautos und Unterstützung aus anderen Regionen Frankreichs sind die Brandbekämpfer im Einsatz. Tausende evakuierte Urlauber, darunter auch etliche Deutsche, warten unterdessen in Ausweichquartieren darauf, wie es mit ihrem Urlaub weitergeht. Klarheit gibt es noch nicht. Aus Paris, Michael Evers.
1: Nach dem tödlichen Angriff in einer Regensburger Bankfiliale soll der festgenommene 20-jährige Deutsche dem Haftrichter vorgeführt werden. Er soll mit einem Messer auf einen Mann in der Bank eingestochen haben, der später im Krankenhaus starb. Polizei und Staatsanwaltschaft ermitteln wegen eines Tötungsdelikts und eines Raubüberfalls. Am Mittag wollen sie in einer Pressekonferenz weitere Details zu dem Fall bekannt geben.
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4: Hier steht ihr aktuell am längsten. Auf der A60 Richtung Rüsselsheim gibt es zwischen dem Mainspitz-Dreieck und Bischofsheim 1 Kilometer Stau. Ihr müsst mit mindestens 8 Minuten Zeitverlust rechnen. Auf der A5 Richtung Kassel steht zwischen Frankfurt-Niederrath und Frankfurt-Westhafen ein kaputtes Auto auf dem rechten Fahrstreifen und dem Standstreifen. Gute Fahrt.
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4: In Darmstadt zeigt das Thermometer aktuell 18 Grad. Hochheim am Main meldet 19 Grad, während es in Friedberg etwas kühler ist, mit 16 Grad. In der Nacht sinkt das Thermometer auf milde 15 Grad. So wird das Wetter morgen. Es erwartet euch ein Tag mit Sonne und Wolken, bei anfangs 15 Grad. Im Laufe des Tages steigt das Thermometer auf angenehm warme 28 Grad an.
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1: Ich bin Tine Klimach. Der US-Präsident kann nicht nachgeben. Heute läuft der gesetzliche Rahmen für Trumps globale Zölle aus. Und nun hat er eine neue Grundlage für Zölle gefunden. Wegen angeblich unzureichender Maßnahmen gegen Zwangsarbeit hat die US-Regierung auf Importe von 60 Handelspartnern einen Zoll von 10 bzw. 12,5% angekündigt. Darunter fallen auch bestimmte Produkte aus der Europäischen Union. Bundeskanzler Friedrich Merz schnürt nach dem Rücktritt von Fraktionschef Jens Spahn ein großes Personalpaket. Nach Informationen der Deutschen Presseagentur sollen weitere Personalentscheidungen fallen. Gesundheitsministerin Nina Wagen soll unter anderem auf den Posten von Thorsten Frey im Kanzleramt wechseln.
2: Damit sieht es so aus, als ob der Wechsel von Kanzleramtschef Frey an die Fraktionsspitze der Union zu einem größeren Personalumbau führt. Frey soll nächste Woche zum Nachfolger von Jens Spahn gewählt werden. Dass Warken dafür ins Kanzleramt geht, ist nicht überraschend. Sie galt zuletzt als Wunschkandidatin von Friedrich Merz, der etwa ihre Rolle bei der Gesundheitsreform immer wieder lobte. Ihre Arbeit im Ministerium übernimmt dann wohl Carsten Linnemann. Der hatte schon nach der Bundestagswahl die Chance, ins Kabinett zu wechseln, blieb da aber noch lieber Generalsekretär. Aus Berlin, Thomas Brockt.
1: Die Teillegalisierung von Cannabis hat offensichtlich Folgen. Seit der Freigabe kamen mehr Menschen wegen der Droge in deutsche Krankenhäuser. Das schreiben Wissenschaftler im Fachjournal Deutsches Ärzteblatt International.
3: Die Wissenschaftler sehen mehr akute Vergiftungen durch Cannabis und mehr dadurch ausgelöste Psychosen. Allerdings sei der Anstieg moderat. Die Forscher diskutieren zwei mögliche Gründe. Erstens sei es denkbar, dass mehr Menschen Cannabis konsumieren. Wahrscheinlicher sei es allerdings, dass mehr Konsumenten auf hochpotentes medizinisches Cannabis umgestiegen sind. Das gibt es ziemlich leicht in Online-Apotheken zu kaufen. Die Regierung hat darauf schon reagiert und strengere Regeln für den Zugang zu medizinischem Cannabis auf den Weg gebracht. Thomas Bremser, Redaktion.
1: Der in einer Regensburger Bankfiliale getötete Mann war ein Mitarbeiter des Unternehmens. Man sei zutiefst bestürzt über den Verlust des Kollegen infolge dieses tragischen Unfalls, teilte die Hypovereinsbank am Abend mit. Ein 20-jähriger Deutscher soll mit einem Messer auf den Mitarbeiter in der Bank eingestochen haben, der später im Krankenhaus starb. Der mutmaßliche Täter soll heute dem Haftrichter vorgeführt werden.
4: Auf der A5 Richtung Darmstadt zwischen Zeppelinheim und Langenmöhrfelden liegen Gegenstände auf der Fahrbahn. Auf der A60 Richtung Rüsselsheim, Ausfahrt Bischofsheim, gibt es eine ungesicherte Unfallstelle. Ebenfalls auf der A7 Richtung Fulda zwischen Malsfeld und Homberg-Efze steht ihr auf 1 Kilometer. Gute Fahrt.
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4: In Wetzlar haben wir aktuell 14 Grad, Nastetten meldet 16 Grad und in Groß-Gerau sind es 18 Grad. In der Nacht sinkt das Thermometer auf milde 15 Grad. So wird das Wetter morgen. Es erwartet euch ein Tag mit Sonne und Wolken bei anfangs 15 Grad. Im Laufe des Tages steigt das Thermometer auf angenehm warme 28 Grad an.

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1: Ich bin Tine Klimach. Die US-Regierung hat auf die Einfuhren von 60 Handelspartnern einen Zoll von 10 bzw. 12,5% angekündigt, wegen angeblich unzureichender Maßnahmen gegen Zwangsarbeit. Darunter fallen auch bestimmte Produkte aus der Europäischen Union.
2: Pünktlich mit Ablauf der Frist für die bisherigen globalen Zölle um 6 Uhr morgens deutscher Zeit setzt Trump die neuen Abgaben in Kraft. Diese Zölle nun sollen juristisch unanfechtbar sein, mit einer neuen und sehr abstrusen Begründung, angeblich unzureichenden Maßnahmen gegen Zwangsarbeit in vielen Ländern. Je nach Handelspartner werden Zölle von 10 bis 12,5% fällig. Die Europäische Union wird da gemeinsam mit Taiwan, Japan und der Schweiz genannt. Aus den USA, Tina Eck.
1: Nach dem Rücktritt von Jens Spahn als Unionsfraktionschef dreht Kanzler Merz am Personalkarussell. Nach dpa-Informationen soll Gesundheitsministerin Nina Waken auf den Posten von Thorsten Frey im Kanzleramt wechseln, der, wie bereits bekannt, Spahns Nachfolger antritt. Für sie soll CDU-Generalsekretär Carsten Lindemann Gesundheitsminister werden. Kanzler Merz wird die Entscheidungen voraussichtlich am Vormittag der Öffentlichkeit präsentieren. Die EU verhängt gegen Google wegen unfairer Geschäftspraktiken eine Strafe von 890 Millionen Euro. Der US-Konzern hat nach Ansicht der Europäischen Kommission mit seiner Suchmaschine sowie dem App-Marktplatz Google Play Wettbewerbsregeln verletzt.
3: Damit riskiert die EU-Kommission einen neuen Konflikt mit US-Präsident Trump. Der hat früher schon Gegenmaßnahmen angedroht. Die EU-Kommission bestraft Google für die Verletzung von Wettbewerbsregeln mit dem App-Marktplatz Google Play. Dabei würden nämlich eigene Produkte stärker hervorgehoben und besser platziert als andere. Google hat erklärt, wenn man die EU-Forderungen erfüllen wolle, müsse man Echtzeitsuchfunktionen, etwa bei Hotel- und Flugsuchen, entfernen und Sicherheitsfunktionen ebenfalls. Vermutlich sieht man sich vor Gericht wieder. Aus Brüssel, Dieter Ebeling.
1: Zum Sport. Knapp 4 Wochen nach dem bitteren WM-Ausscheiden steht der Deutsche Fußballbund vor der Klärung der wichtigsten Personalie für die Nationalmannschaft. Bei einer Pressekonferenz soll Jürgen Klopp am Vormittag in der DFB-Zentrale als neuer Bundestrainer und damit als Nachfolger von Julian Nagelsmann vorgestellt werden.
4: Auf der A5 Richtung Frankfurt zwischen Zeppelinheim und Frankfurter Kreuz gibt es eine Gefahr durch eine ungesicherte Unfallstelle auf dem rechten Fahrstreifen. Fahrt bitte vorsichtig.
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4: In Funkstadt zeigt das Thermometer aktuell 16 Grad. Aus Hochheim am Main werden 17 Grad gemeldet, während es in Montabaur derzeit 10 Grad sind. In der Nacht sinkt das Thermometer auf milde 15 Grad. So wird das Wetter morgen. Es erwartet euch ein Tag mit Sonne und Wolken bei anfangs 15 Grad. Im Laufe des Tages steigt das Thermometer auf angenehm warme 28 Grad an.

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1: Ich bin Tine Klimach. Heute läuft der gesetzliche Rahmen für Trumps globale Zölle aus. Und nun hat er eine neue Grundlage für Zölle gefunden. Wegen angeblich unzureichender Maßnahmen gegen Zwangsarbeit hat die US-Regierung auf Importe von 60 Handelspartnern einen Zoll von 10 bzw. 12,5% angekündigt. Darunter fallen auch bestimmte Produkte aus der Europäischen Union. Bundeskanzler Friedrich Merz schnürt nach dem Rücktritt von Fraktionschef Jens Spahn ein großes Personalpaket. Nach Informationen der Deutschen Presseagentur sollen weitere Personalentscheidungen fallen. Gesundheitsministerin Nina Wagen soll unter anderem auf den Posten von Thorsten Frey im Kanzleramt wechseln.
2: Damit sieht es so aus, als ob der Wechsel von Kanzleramtschef Frey an die Fraktionsspitze der Union zu einem größeren Personalumbau führt. Frey soll nächste Woche zum Nachfolger von Jens Spahn gewählt werden. Dass Warken dafür ins Kanzleramt geht, ist nicht überraschend. Sie galt zuletzt als Wunschkandidatin von Friedrich Merz, der etwa ihre Rolle bei der Gesundheitsreform immer wieder lobte. Ihre Arbeit im Ministerium übernimmt dann wohl Carsten Dinnemann. Der hatte schon nach der Bundestagswahl die Chance, ins Kabinett zu wechseln, blieb da aber noch lieber Generalsekretär. Aus Berlin, Thomas Brockt.
1: Im Südwesten Europas kämpft die Feuerwehr weiter gegen Waldbrände. Ein besonders großer wütet an der französischen Atlantikküste bei Bordeaux. Dort wurden inzwischen fast 20.000 Menschen vorsorglich evakuiert, die meisten von ihnen Urlauber.
3: Der Brand ist noch immer nicht unter Kontrolle und die Feuerwehr kämpft mit einem Großaufgebot gegen ein Wiederaufflammen des Feuers an verschiedenen Stellen.